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1: Ich bin Moritz Einzel. Der Iran-Krieg nimmt ja gerade wieder Fahrt auf. Jeden Tag werden neue Angriffe zwischen den USA und dem Iran gemeldet. Das treibt die Energiepreise wieder nach oben. Bundesaußenminister Wadefuhl hat vor diesem Hintergrund aber neue Entlastungsmaßnahmen für die Bürger abgelehnt. Dem Redaktionsnetzwerk Deutschland sagte der CDU-Politiker, nötig sei in erster Linie der Ausbau erneuerbarer Energien. Betreiber kleiner Solaranlagen können auch künftig mit einem festen Preis für den erzeugten Strom rechnen, zumindest übergangsweise. Wirtschaftsministerin Reiche hat ihre Pläne, die Förderung zu kappen, deutlich abgemildert. Eigentlich wollte sie die garantierten Preise für den eingespeisten Strom abschaffen. Im neuen Entwurf ist jetzt doch ein fester Preis vorgesehen, der ist allerdings niedriger und soll nur 3 Jahre lang gezahlt werden. Dass Unionsfraktionschef Spahn mithilfe einer Leihmutter in den USA Vater geworden ist, das wird von vielen Seiten kritisiert, auch in den eigenen Reihen. Die CSU will am Verbot der Leihmutterschaft hierzulande festhalten. Der bayerische CSU-Fraktionschef Holleczek sagte im ZDF,
2: für die CSU ist es eindeutig. Leihmutterschaft ist verboten. Das gehört auch zu den Fragen unserer Grundwerte, unseres Systems dazu, unserer DNA, wenn Sie so wollen. Und da lassen wir auch nicht rütteln. Deswegen ist es jetzt auch ein Thema, das natürlich Erklärungsbedarf hervorruft. Und dem muss sich Jens Spahn jetzt stellen.
1: Die Entscheidung über seine politische Zukunft will Spahn seiner Fraktion überlassen nach der Sommerpause. In Sachsen-Anhalt startet die AfD heute offiziell ihren Wahlkampf für die Landtagswahl am 6. September. Gegner haben ab dem Mittag Proteste angekündigt. In Umfragen lag die AfD jüngst bei mehr als 40%. Die Partei hofft, mit einer absoluten Mehrheit in Sachsen-Anhalt in Regierungsverantwortung zu kommen.

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2: Das Sport- und Feuerwehrfest in Holzkirchen. Heute Abend, Partyabend mit die Albachtaler. Sonntag Festprogramm, Montag Familientag und das Knolli-Trio. Eintritt ist an allen Tagen frei. Wir sehen uns in Holzkirchen.
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1: Ich bin Moritz Einzel. Wirtschaftsministerin Reiche hat ihre Pläne für Einschnitte bei der Förderung neuer kleiner Solaranlagen gemildert. Geplant ist nun übergangsweise eine abgesenkte Einspeisevergütung für bis zu 36 Monate. Das betrifft vor allem Privatleute mit eigenen Anlagen. Bisher gilt, wer Solarstrom auf seinem Dach erzeugt und in das Netz einspeist, erhält 20 Jahre lang pro Kilowattstunde einen festen Betrag. Wegen des Iran-Kriegs steht Deutschland nach Einschätzung des Bauernverbandes vor einer Düngemittelkrise. Präsident Ruckwied sagte dem Redaktionsnetzwerk Deutschland, die Blockade der Straße von Hormuz beeinträchtige die Versorgung mit Dünger. Stickstoff sei sehr teuer und die Vorräte für die neue Saison seien gefährlich gering. Die Kritik an Unionsfraktionschef Spahn wegen seiner Entscheidung, über Leihmutterschaft in den USA Vater zu werden, reißt nicht ab. Seitens der katholischen Kirche ist von einem echten Skandal die Rede. Der Passauer Bischof Oster sagte, Leihmutterschaft verstoße gegen die Menschenwürde und sei aus guten Gründen in Deutschland verboten. Spahn selbst sagte dazu im Podcast Ronsheimer:
2: Es gibt die Fragen von auch kirchlicher Moral, ethischen Prinzipien, der entsprechenden Klarheit. Und gleichzeitig gibt es das Leben. So, und das weiß ich eben als Christ auch, als Katholischer zumal, dass das eine die reine Lehre ist und das andere das echte Leben.
1: Die Entscheidung über seine politische Zukunft will Spahn der Unionsfraktion überlassen nach der Sommerpause. Mehr als 3 Wochen nach dem Doppelerdbeben in Venezuela ist die Zahl der Todesopfer auf mehr als 5.000 gestiegen. Mehr als 16.700 Menschen seien zudem verletzt worden, hieß es von den Behörden. Nach den Beben vom 24. Juni hatte die Europäische Union 20 Millionen Euro für humanitäre Hilfe zur Verfügung gestellt.
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1: Ich bin Moritz Einzel. Guten Morgen. Ein Sicherheitsmitarbeiter der Deutschen Bahn ist nach einem Streit mit einem Fahrgast bei einer Ticketkontrolle aus einem fahrenden Zug gestürzt. Dabei wurde der 26-Jährige lebensgefährlich verletzt. Laut Staatsanwaltschaft und Polizei war der Vorfall gestern Abend auf der Strecke von Offenburg nach Karlsruhe. Warum die Zugtür bei voller Fahrt aufging, ist noch unklar. Der 36-jährige Fahrgast wurde festgenommen. Der Iran-Krieg nimmt ja gerade wieder Fahrt auf. Jeden Tag werden neue Angriffe zwischen den USA und dem Iran gemeldet. Das treibt die Energiepreise wieder nach oben. Bundesaußenminister Wadefuhl hat vor diesem Hintergrund aber neue Entlastungsmaßnahmen für die Bürger abgelehnt. Dem Redaktionsnetzwerk Deutschland sagte der CDU-Politiker, nötig sei der Ausbau erneuerbarer Energien. Betreiber kleiner Solaranlagen können auch künftig mit einem festen Preis für den erzeugten Strom rechnen, zumindest übergangsweise. Wirtschaftsministerin Reiche hat ihre Pläne, die Förderung zu kappen, deutlich abgemildert. Eigentlich wollte sie die garantierten Preise für den eingespeisten Strom abschaffen. Im neuen Entwurf ist jetzt doch ein fester Preis vorgesehen, der ist allerdings niedriger und soll nur 3 Jahre lang gezahlt werden. Die Fußball-Weltmeisterschaft in den USA, Mexiko und Kanada geht an diesem Wochenende zu Ende mit den beiden Finalspielen. Heute gibt's zuerst das kleine Finale oder auch Spiel um Platz 3 zwischen den beiden enttäuschten Halbfinalverlierern Frankreich und England. Anstoß in Miami ist um 23 Uhr deutscher Zeit. Und morgen Abend dann das große WM-Finale Spanien gegen Argentinien in New York.
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1: Justin Hamm, guten Morgen. Nach einem Streit mit einem Fahrgast bei einer Ticketkontrolle ist ein Sicherheitsmitarbeiter der Deutschen Bahn aus einem fahrenden Zug gestürzt. Dabei wurde der 26-Jährige lebensgefährlich verletzt. Laut Staatsanwaltschaft und Polizei war der Vorfall gestern Abend auf der Strecke von Offenburg nach Karlsruhe. Warum die Zugtür bei voller Fahrt aufging, ist noch unklar. Der 36 Jahre alte Fahrgast wurde festgenommen. Die Kritik an Unionsfraktionschef Spahn wegen seiner Entscheidung, über eine Leihmutterschaft in den USA Vater zu werden, reißt nicht ab. Seitens der katholischen Kirche ist von einem echten Skandal die Rede. Moritz Einzel berichtet.
2: Der Passauer Bischof Oster sagte, Leihmutterschaft verstoße gegen die Menschenwürde und sei aus guten Gründen in Deutschland verboten. Spahn selbst sagte im Podcast Ronsheimer:
3: Das weiß ich eben als Christ auch, als Katholischer zumal. Dass das eine die reine Lehre ist und das andere das echte Leben.
2: Nach Rücktrittsforderungen aus der eigenen Partei CDU will Spahn die Entscheidung über seine politische Zukunft der Unionsfraktion überlassen, nach der Sommerpause.
1: Wirtschaftsministerin Reicher hat ihre Pläne für Einschnitte bei der Förderung neuer kleiner Solaranlagen gemildert. Geplant ist nun übergangsweise eine abgesenkte Einspeisevergütung für bis zu 36 Monate. Das betrifft vor allem Privatleute mit eigenen Anlagen. Bisher gilt, wer Solarstrom auf seinem Dach erzeugt und in das Netz einspeist, erhält 20 Jahre lang pro Kilowattstunde einen festen Betrag. Finalwoche bei der Fußball-WM in Nordamerika. Heute Abend steigt in Miami das kleine Finale oder auch Spiel um Platz 3 genannt. Frankreich trifft auf England. Anstoß ist um 23 Uhr. Morgen Abend folgt dann das große WM-Endspiel Spanien gegen Argentinien.
4: Da sind wir natürlich sehr gespannt. Soweit unsere Nachrichten und alles zum Nachlesen. 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
4: Jetzt ist es Zeit zum Durchlüften. 19 Grad haben wir, bis zu 28 Grad kann es heute geben. Einzelne Schauer, Gewitter kann es in Richtung Rhön geben. Ansonsten weht ein böiger Westwind und wir haben einen Mix aus Sonne und Wolken. Morgen früh und am frühen Nachmittag überquert uns weiterhin ein Regengebiet, teilweise mit Gewittern. Danach wird es rasch freundlicher.
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4: Das Ganze um 6:02. Servus auf die Straßen. Keine größeren Probleme. Staus oder Blitzer. Fahrt vorsichtig und kommt gut an. Wenn euch aber ein Blitzer auffällt, gerne melden. Kostenfrei 0800 30 80 900. Oder einfach eine kurze WhatsApp hier ins Gongstudio. Wir geben es gern an alle weiter.
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4: Einen wunderschönen Samstagmorgen.
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Einen wunderschönen Samstagmorgen. Bleibt einfach hier bei eurem Heimvorteil. Ich grüße an dieser Stelle die Frühaufsteher und Nachtschichtler und wir begleiten euch rein in ein schönes Wochenende. Wir sagen euch auch, was abgeht in eurer Heimat und das war einer der meistgelesenen Artikel in dieser Woche. Und das, obwohl er erst am Donnerstagabend online gestellt wurde. Die Multifunktionsarena gab in dieser Woche gleich zwei gute Nachrichten dazu. Erst hat die EU ja zugestimmt, dass über 50 Millionen Euro aus staatlichen Fördergeldern zugelassen werden. Jetzt bleibt nur die Frage, woher genau das Geld kommen soll. Und die wichtigere Meldung war auch, dass das Thema Grundstückskauf zunächst einmal per Handschlag besiegelt wurde, fehlt jetzt noch die offizielle Bestätigung des Stadtrats und dann auch das offizielle beim Notar, soll dann Ende Juli über die Bühne gehen und da schauen wir später nochmal genauer drauf. Ansonsten geht an diesem Wochenende ja die Fußball-Weltmeisterschaft zu Ende. Heute Abend noch das Spiel um Platz 3 zwischen Frankreich und England und morgen Abend dann das große Finale zwischen Spanien und Argentinien und die Gong-Community hat ihre Meinung ein bisschen geändert. Vorm Halbfinale haben alle gesagt, ja, ein Großteil Frankreich sollte den Titel gewinnen. Aber aktuell sieht es so aus, dass zwei Drittel glauben, dass die Iberer den Titel holen und nur ein Drittel tippen auf Messi und seine Argentinier, die dann ihre Titelverteidigung schaffen könnten. Wir sind sehr gespannt, wie das morgen Abend dann ausgeht. Und während die WM ja noch läuft, geht es auch hier auf den Sportplätzen in der Region wieder ab. Die Amateurligen starten ja rein in die neue Saison. Von der Bayernliga abwärts geht's los. Regionalligist Schweinfurt 05 und Drittligist Würzburger Kickers sind an diesem Wochenende auch gefordert, aber in der ersten Runde des Toto-Pokals, worüber man sich ja dann für den DFB-Pokal qualifizieren kann, bleiben wir euch für euch natürlich am Ball. Ansonsten ist es das Wochenende der vielen Festli. Das letzte Wochenende von Kiliani, morgen mit einem großen Abschlussfeuerwerk. Ferienfestival an der Mainschleife, rund um Fahr- und Wipfeld mit der Fähre zu Live-Musikvorführungen. In der Wasserwacht eine Tauschbörse ist da am Start. Definitiv ein Ausflug wert, auch das Hafenfest Max Steff

inklusive Beachparty, Weinfeste wie das Casteller Weinfest sind am Start. Ansonsten auch in Hammelburg oder Geroldshofen legendäre Weinfeste, Blasmusikfestival, das Zenfelder Open Air, heuch einmal. Also ihr seht, für jeden was geboten und natürlich alles auch zum Nachlesen bei uns auf der Homepage radiogong.com und auch in der Gong-App. Euch einen wunderschönen Start in Richtung Wochenende. Jetzt mit Loy und ich hoffe, ihr habt keine roten Augen. Noch einer vielleicht kurz nachts. Hier ist sie aber mit Red Eyes.

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0: Oasis hier bei uns Sender mit Heimvorteil. Don't look back in anger. Durch den Erfolg, zumindest bis ins Halbfinale gekommen, der Briten, viele Oasis-Songs wieder in den Charts. Hier ist euer Heimvorteil. Ja, nee, wir gucken nicht mit irgendwie schlechter Laune zurück in die Vergangenheit, denn es ist in dieser Woche dann noch wirklich nach vorne gegangen. Ein riesiger Schritt in Richtung neue Multifunktionsarena in Würzburg. Wie Oberbürgermeister Martin Heilig am Donnerstagnachmittag in der Stadtratssitzung mitgeteilt hat, konnte jetzt nämlich endlich eine mündliche Einigung beim Grundstückskauf erzielt werden.
1: Nach sehr intensiven Verhandlungen ist es gelungen, beim Grundstückserwerb für die Multifunktionsarena eine Einigung zu erzielen. Damit ist ein weiterer Meilenstein erreicht.
0: Wie ist jetzt dann der weitere zeitliche Ablauf?
1: Unser Ziel ist es, den Grundstückserwerb dem Stadtrat in seiner Sitzung am 30. Juli zur Beschlussfassung vorzulegen und dann natürlich auch die Details darzustellen. Ich bitte um Verständnis, dass wir bis dahin zu den Inhalten der Vereinbarung keine weiteren Angaben machen können. Sobald die vertraglichen Voraussetzungen geschaffen sind, werden wir den Stadtrat selbstverständlich umfassend informieren. Und sobald dann eben der Stadtrat das beschlossen hat, werden wir es der Öffentlichkeit natürlich auch im Detail erläutern.
0: Ja, ein Projekt, das ja wirklich schon jahrelang vor sich hin wabert. Immer wieder gab es Diskussionen, immer wieder neue Meldungen. Aber jetzt scheint es ja wirklich loszugehen. Anfang 2027 soll ja dann Baubeginn sein. Darüber ist auch OB Martin Heilig froh.
1: Nachdem das eben ein Thema ist, das uns schon sehr, sehr lange

0: hier in der Stadt beschäftigt, ist mir ehrlich gesagt ein Stein vom Herzen gefallen, als wir zumindest per Handschlag schon diesen Vertrag haben abschließen können und dann mit dem Segen des Stadtrats hoffentlich am 30.07. endgültig mit beim Notar auch einen Termin finden können, um möglichst schnell diesen Kauf abzuschließen.
1: Ja, und dann hoffen wir, dass es in der Region dann auch vielleicht hier und da ein paar größere Stars vielleicht in die Halle kommen, um dort auch Konzerte zu geben. Geht ja nicht nur um Basketball und Handball und was weiß ich, sondern Kongresse auch und wie gesagt auch Live-Konzerte. Erst am Mittwoch wurde ja auch bekannt, dass die EU-Kommission eine millionenhohe staatliche Bezuschussung zugelassen hat. Woher und wie das Geld kommt, das ist noch nicht klar. Damit sind jetzt aber erstmal zwei große Schritte für das Zukunftsprojekt gemacht und wir halten euch da weiter auf dem Laufenden.

0: Der Soundtrack zur WM, Andrea Bocelli und David Guetta, DNA hier bei eurem Sender mit Heimvorteil an diesem Samstag. Wir starten auf jeden Fall schon mal mit Sonne. Aber wie geht's denn wettertechnisch weiter, Kai Zorn? Es ist ja nicht mehr ganz so heiß, wie wir es auch teilweise schon hatten.
1: Auch wenn man es sich vielleicht schlecht vorstellen kann, der Sommer oder vielmehr der Hochsommer wird jetzt mal eine größere Pause einleiten und eine Witterung bringen, die wir gar nicht mehr gewohnt sind. Ungefähr so wie Anfang Juni, wo es doch relativ kühl und wechselhaft war. Am Wochenende ziehen schubweise immer wieder Schauer und Gewitter durch und die Temperaturen gehen weiter zurück. In der gesamten kommenden Woche ist es relativ kühl und phasenweise windig. Mal haben wir längere sonnige Phasen, dann ziehen wieder Wolken durch, gelegentlich mal mit Schauern und Gewittern.

0: Besonders zum nächsten Wochenende, also in einer Woche hin. Die Temperaturen liegen an den Nachmittagen grob zwischen 18 und 25 Grad, in den etwas wärmeren Phasen auch mal leicht darüber und in den kühleren Phasen mit Regen auch darunter.
1: Dankeschön, Kai Zorn aus unserer Wetterredaktion.

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0: Callum Scott und Whitney Houston, I Wanna Dance With Somebody. Und wir haben an diesem Wochenende einen ganz besonderen Gast, denn er ist jemand, der Leute Gedanken lesen kann, der Leute wirklich ins Herz blicken kann. Er ist einer der bekanntesten Mentalisten des Landes.
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1: Ich bin Justin Hamm. Guten Morgen. Ökostrom vom eigenen Dach. Viele Hausbesitzer setzen auf Solaranlagen. Wirtschaftsministerin Reiche wollte starke Einschnitte bei der Förderung. Nun lenkt die CDU-Politikerin ein. Betreiber kleiner Solaranlagen bis 25 Kilowatt sollen künftig bis zu 3 Jahre lang eine abgesenkte Vergütung bekommen, wenn sie überschüssigen Strom ins Allgemeinnetz einspeisen. Reiche wollte diese Vergütung zuvor streichen. Das hatte viel Kritik hervorgerufen. Angriffe auf Bahnpersonal nehmen in den letzten Jahren zu. Nun der nächste Fall. Ein Sicherheitsmitarbeiter der Deutschen Bahn ist gestern Abend bei einem Streit aus einem fahrenden Zug gestürzt. Er wurde lebensgefährlich verletzt. Ein alkoholisierter Fahrgast hatte den Mann im Zuge einer Ticketkontrolle auf der Strecke von Offenburg nach Karlsruhe attackiert. Beim Gerangel soll sich die Zugtür geöffnet haben. Der Bahnmitarbeiter fiel hinaus. Der 36 Jahre alte Angreifer wurde festgenommen. Unionsfraktionschef Spahn stellt sich der Kritik, nachdem bekannt geworden ist, dass er mithilfe einer Leihmutter in den USA Vater geworden ist. Im Podcast Ronsheimer sagte Spahn, die Ablehnungen seiner Partei CDU gegenüber der Leihmutterschaft werde bestehen bleiben.
2: Gleichzeitig kann und möchte ich natürlich den Weg, den ich auch persönlich für mich in der Abwägung in den letzten 10 Jahren gegangen bin, in dieser Frage jetzt Bewertung einer Leihmutterschaft, den kann ich in den Diskurs, in die Debatte einbringen.
1: Nach Rücktrittsforderungen will Spahn seine politische Zukunft in die Hände seiner Fraktion legen. Verbraucherschützer haben sich gegen ein pauschales Social-Media-Verbot für Jugendliche ausgesprochen. Mit einem solchen Verbot würde wenig erreicht werden und Jugendliche ausgeschlossen. Das sagt die Vorständin des Verbraucherzentrale Bundesverbands POP, den Funke-Zeitungen. Verboten werden sollten aus POPs Sicht vielmehr schädliche Mechanismen, die süchtig machen oder manipulativ sind.
3: Das waren die Nachrichten und alles aus der Region zum Nachlesen. Radiogong.com und in der Gong-App.
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3: Aktuell knapp 20 Grad. Die Sonne scheint heute im Laufe des Tages. Ein Mix aus Sonne und Wolken. Einzelne Schauer sind möglich, vor allem in Richtung Rhön bei 26 bis 28 Grad. Morgen früh und am frühen Vormittag gibt es ein Regengebiet mit Gewittern. Danach wird es deutlich freundlicher. Die Temperaturen gehen aber zurück.
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3: Das Ganze um 6:35 Servus auf die Straßen. Keine größeren Probleme, Staus oder Blitzer. Fahrt vorsichtig und kommt gut an. Wenn euch aber was auffällt, 0800 30 80 900 oder eine kurze WhatsApp ins Gong-Studio. Wir geben es gerne an alle weiter.
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3: Und ich wünsche euch einen wunderschönen Start in dieses Wochenende. Jetzt mit einem der meistgesuchten Tracks. Hier ist Bebe Rexha. New Religion.
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0: Alok, Alan Walker und Kiddo. Und Headlights hier bei Radio Gong. Zum Start ins Wochenende. Und es ist das Wochenende der vielen Festli, kann man ja sagen. Und das Größte in Unterfranken geht dieses Wochenende zu Ende. Also nochmal Riesenrad oder Autoscooter fahren, eine Runde über den Festplatz laufen oder im Zelt was trinken oder essen. Kiliani 2026 geht noch bis morgen Abend und endet dann mit einem großen Knall, genauer gesagt mit einem großen Feuerwerk. Wie viele Leute waren denn bislang da, haben wir Uwe Zimmermann von der Stadt Würzburg gefragt, der uns das auf jeden Fall beantworten kann.
1: Am Donnerstag der zweiten Woche, da waren wir so etwa gut über eine halbe Million. Wir sagen immer, ein gutes Volksfest hat bis zu 800.000 Besucher zu erwarten. Ich denke, die Zielmarke werden wir sehen, aber nicht ganz erreichen.
0: Ja, und welche Tage waren jetzt die stärksten insgesamt? Heiner Distel, er ist ja Sprecher der Schausteller.
2: Die besucherstärksten Tage sind selbstverständlich die Samstage, einfach weil die Leute frei haben. Da berührt sich schon am frühen Nachmittag was. Und natürlich die Familientage mit den 50% der Mäßigungen, die super stark angenommen werden. Aber das sind natürlich Tage, die unter der Woche sind. Da gehen die Kinder bis nachmittags in die Schule und es fühlt sich immer erst so ein bisschen später.
0: Ja, aber heute ist ja Samstag und da kann man auf jeden Fall schon sehr früh dann auch aufs Kiliani entspannt gehen mit der ganzen Familie. Ich bin auch jemand, der gerne ins Festzelt geht, dort was Leckeres isst. Mein Lieblingsgericht ist eigentlich immer der Krustenbraten. Aber was waren denn in diesem Jahr die beliebtesten Gerichte?
3: Wir sind sehr zufrieden. Der Wettergott war ja auch gnädig mit uns. Gerade die klassischen Gerichte haben wieder gut zugelegt und auch die vegetarischen und veganen Gerichte ziehen immer gut nach. Die Beef-Rippchen wurden sehr gut angenommen. Und auch der klassische vegane Burger ist einfach ein Topseller.
0: Das war Philipp Keller, er ist gastronomischer Leiter vom Festzelt. Also dieses Wochenende nochmal Zeit für Kiliani. Und wir wünschen euch viel Spaß. Natürlich egal, was ihr heute macht. Alle Tipps zum Nachlesen radiogong.com oder auch in eurer Gong-App. Hier ist Teddy Swims. Er weiß sowieso schon alles. Hier ist Mr. Know-It-All.

0: schön zu mitsingen, oder? Morgen. Natasha Bedingfield und Unwritten für einen schönen Start ins Wochenende.
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1: Mit Shari Golla. Guten Morgen. Am Sonntag ist ein 79-jähriger Mann tot in seinem Haus in Sulzheim im Landkreis Schweinfurt gefunden worden. Seitdem laufen die Ermittlungen zur Todesursache. Die Staatsanwaltschaft geht nach ersten Erkenntnissen davon aus, dass der Senior möglicherweise erstickt wurde. Unter Tatverdacht steht seine 75-jährige Ehefrau. Gegen sie wird wegen Totschlags ermittelt. Sie sitzt in Untersuchungshaft und hat sich bislang nicht zu den Vorwürfen geäußert. Deshalb ist auch ein mögliches Motiv weiter unklar. Pendler rund um Bad Neustadt können sich auf einen neuen Park-and-Ride-Parkplatz freuen. Der Stadtrat hat dafür jetzt grünes Licht gegeben. An der Siemensstraße entsteht also ein neuer Parkplatz, auf dem Autofahrer künftig aufs Fahrrad oder den öffentlichen Nahverkehr umsteigen können. Gleichzeitig wird auch eine neue Abwasseranlage gebaut. Für das Gesamtprojekt sind rund 1,5 Millionen Euro geplant. Der Bürgermeister kann den Auftrag jetzt vergeben. Während die Fußball-WM noch läuft, beginnt in Unterfranken schon der Liga-Alltag wieder. An diesem Wochenende starten die Amateurligen in die neue Saison. Der Würzburger FV eröffnet heute die Bayernliga mit einem Heimspiel gegen Jahn Regensburg 2. Außerdem spielt heute auch noch der FT Schweinfurt. Morgen wird es dann für den TSV Eisingen ernst. Zudem beginnt der Spielbetrieb in den Bezirks-, Kreis- und A-Klassen. Nach einem Streit mit einem Fahrgast bei einer Ticketkontrolle ist ein Sicherheitsmitarbeiter der Deutschen Bahn aus einem fahrenden Zug gestürzt. Dabei wurde der 26-Jährige lebensgefährlich verletzt. Laut Staatsanwaltschaft und Polizei war der Vorfall gestern Abend auf der Strecke von Offenburg nach Karlsruhe. Warum die Zugtür bei voller Fahrt aufging, ist noch unklar. Der 36-jährige Fahrgast wurde festgenommen.
2: Dankeschön, Shari Golla, für diese Nachrichten. Alles auch zum Nachlesen, radiogong.com und in der Gong-App.
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2: Einen herrlichen Start haben wir in diesen Samstag mit 20 Grad. Die Sonne strahlt und heute Abend könnte es einzeln Schauer und Gewitter geben, vor allem in Richtung Rhön bei 26 bis 28 Grad. Aber wie gesagt, sehr, sehr mild. Morgen früh am frühen Vormittag ein Regengebiet mit Gewittern. Die Temperaturen gehen weiter zurück, aber danach wird es schon wieder freundlicher.
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2: Gleich 7:35. Servus auf die Straßen. Keine größeren Probleme, Staus oder Blitzer. Fahrt vorsichtig und kommt gut an euer Ziel.
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2: Schönen Samstagmorgen.

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0: Foster. Hat nicht nur eins, sondern gleich mehrere Songs gesungen. Hier ist euer Heimvorteil. Gestern Abend den Kitzinger Stadtbalkon begeistert beim Radiogong Sommer Open Air. Und eine, die mit dabei war, war Madeleine und ihr Sohn. Und die haben es richtig abgefeiert.
1: Hallo Radiogong, meine Mama hat das Konzerto-Abo gewonnen. Das hat uns möglich gemacht, dass wir heute auf Mark Forster gehen konnten. Es war super, super toll. Es hat richtig viel Spaß gemacht.
2: Es war richtig schön und vielen, vielen Dank. Und Mark Forster hat super toll gesungen. Es war einfach ein richtig tolles Konzert.
0: Ja, und Bilder davon gibt es natürlich bei uns auf der Homepage radiogong.com oder natürlich auch über die Gong-App. Ansonsten ist es das Wochenende der vielen Festlieder, das letzte Wochenende von Kiliani. Morgen mit einem großen Abschlussfeuerwerk, Fährenfestival an der Mainschleife, rund um Fahr- und Wipfeld, mit der Fähre sozusagen zu Live-Musik, Vorführungen der Wasserwacht und einer Tauschbörse. Ein Ausflug wert auch auf jeden Fall das Hafenfest Mark Steft, inklusive Beachparty, Weinfeste, wie zum Beispiel Castell, ansonsten auch in Hammelburg oder Geroldshofen, Blasmusikfestival, das Senfelder Open Air mit Heuchermal, aber auch sportlich geht's zur Sache. Das weiß meine Kollegin Kadi Haffinger.
3: Ja, im lokalen Fußball geht's wieder rund. Nicht nur beim Toto-Pokal mit den Schnüdeln in Giebelstadt, sondern auch bei der Bayernliga mit dem WFV. Und auch die Kreisligen und Kreisklassen starten in die neue Saison. Außerdem steht die größte Reitveranstaltung der Region an, und zwar das Kiliani-Reit- und Springturnier. Bisher haben sich etwa 200 Reiterinnen und Reiter aus über 25 Vereinen und über 500 Pferde angemeldet. 3 Tage lang wird das Vereinsgelände der Mittelpunkt für Pferdefreunde. Der Eintritt ist frei. Und auch gerade und unter freiem Himmel der Karstadt Tanzsommer. Jetzt im Sommer sind alle eingeladen, im Hofried-Gärtlein unter freiem Himmel zu tanzen. Diesen Sonntag wird Salsa getanzt, zuerst mit einem Grundlagenkurs und anschließender Tanzparty. An den anderen Sonntagen stehen unter anderem noch Rumba und Tango auf dem Programm. Egal, ob ihr die ersten Tanzschritte wagen wollt oder fortgeschritten seid, hier sind alle willkommen.
0: Danke dir, Kadi, und natürlich alle weiteren Tipps für euch zum Nachlesen auf radiogong.com und auch in der Gong-App.

0: Die Hitzewelle haben wir auf jeden Fall überstanden. Heute bis zu 28 Grad. Und aktuell schön viel Sonne hier bei uns in der Region. Kommt also gut rein ins Wochenende hier bei eurem Heimvorteil. Schönen Samstagmorgen.
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2: Justin Hamm, guten Morgen. Erneut hat es einen folgenschweren Angriff auf einen Bahnhof.

0: Mitarbeiter gegeben. Zwischen Offenburg und Karlsruhe stürzte gestern Abend ein Sicherheitsmann der Bahn während der Fahrt aus dem Zug. Zuvor gab es einen Streit bei einer Ticketkontrolle. Diana Kramer berichtet.
1: Nach verbalen Beleidigungen kam es zu einer körperlichen Auseinandersetzung. Der Angreifer und ein Sicherheitsmann gingen zu Boden. Dabei öffnete sich aus bislang ungeklärter Ursache die Tür und der Bahnmitarbeiter stürzte aus dem fahrenden Zug. Er wurde mit lebensgefährlichen Verletzungen in ein Krankenhaus gebracht. Der Fahrgast wurde festgenommen.
0: Weil Autoreparaturen immer teurer werden, startet die Allianz einen neuen Anlauf für günstigere Reparaturen und die Verwendung gebrauchter Ersatzteile. Die Industrie soll dafür sorgen, dass ihre Teile auch repariert werden können, so die Forderung der Allianz. Und die Politik soll die Vorschriften vereinfachen, damit mehr Reparaturen erlaubt sind. Schlagerkomponist Ralf Siegel ist einem Bericht der Bild zufolge aus dem künstlichen Koma erwacht. Damit sei nach einer schweren Lungenentzündung ein erster großer Schritt geschafft, zitiert das Blatt Siegels Frau. Ralf Siegel ist für zahlreiche erfolgreiche Lieder bekannt, darunter Griechischer Wein und Ein bisschen Frieden. Der Titel, mit dem Nicole 1982 den Eurovision Song Contest gewann. Nach der Enttäuschung über das verpasste Finale spielen Frankreich und England heute um den dritten Platz bei der Fußball-WM. Anstoß in Miami ist um 23 Uhr unserer Zeit. Und der vorausschauende Blick auf die heutige 14. Etappe bei der Tour de France. Nahe an der deutschen Grenze geht's vom elsässischen Mulhouse nach Le Marstin in den Vogesen. Topfavorit Tadej Pogacar fährt weiter im gelben Trikot.
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3: Bei sommerlichen Temperaturen hat ein Hund in Bad Kissingen in einem Auto ausharren müssen. Der Besitzer ließ das Tier am Donnerstagnachmittag in einer viel zu kleinen Box in seinem Wagen zurück. Erst ein Spaziergänger entdeckte das Tier und rief die Polizei. Die Beamten trafen den 56-Jährigen an. Wegen des möglichen Verstoßes gegen das Tierschutzgesetz wird nun gegen ihn ermittelt. In Bad Neustadt bekommen Jugendliche künftig eine eigene Stimme in der Stadtpolitik. Der Stadtrat hat den Weg für ein Jugendparlament freigemacht. Gewählt oder benannt werden sollen junge Menschen zwischen 12 und 21 Jahren, die bei wichtigen Themen mitreden und eigene Projekte anstoßen können.
4: Dankeschön, Shari Golla, für diese Nachrichten. Alles auch zum Nachlesen, radiogong.com und in der Gong-App.
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4: Sehr freundlich. 20 Grad, die Sonne scheint, einzelne Schauer und Gewitter könnten sich in Richtung Rhön, Richtung Abend dann auch bilden. Bei 26 bis 28 Grad ist heute nochmal sommerlich. Morgen früh und am frühen Vormittag ein Regengebiet mit Gewittern. Danach wird es aber freundlicher, die Temperaturen gehen aber weiter zurück. Und der Wochenstart ist wechselhaft mit Wolken, sonnigen Phasen, immer wieder aber auch einzelne Schauer möglich.
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4: Das Ganze um 3:08. Servus auf die Straßen. Wir haben aktuell die A3 Würzburg Richtung Nürnberg zwischen Randersacker und Rottendorf. Der Standstreifen blockiert hier ein defektes Fahrzeug. Ansonsten freie Fahrt. Fahrt vorsichtig und kommt gut an. Wenn euch aber was auffällt, gerne melden 0800 30 80 900 oder eine kurze WhatsApp hier ins Gong-Studio.
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4: Schönen Samstagmorgen.

0: J-Lo und On The Floor hier bei Radio Gong. Hier ist euer Heimvorteil an diesem Samstag und es war eine der meistgeklickten Meldungen in dieser Woche, denn es ist ein weiterer riesiger Schritt in Richtung neuer Multifunktionsarena in Würzburg. Oberbürgermeister Martin Heilig hat am Donnerstagnachmittag in der Stadtratssitzung mitgeteilt, dass es eine mündliche Einigung beim Grundstückskauf gegeben hat.
1: Nach sehr intensiven Verhandlungen ist es gelungen, beim Grundstückserwerb für die Multifunktionsarena eine Einigung zu erzielen. Damit ist ein weiterer Meilenstein erreicht.
0: Ja, und er hat dann auch weiter ausgeführt, wie jetzt der weitere zeitliche Ablauf ist.
1: Unser Ziel ist es, den Grundstückserwerb dem Stadtrat in seiner Sitzung am

0: 30. Juli zur Beschlussfassung vorzulegen und dann natürlich auch die Details darzustellen. Ich bitte um Verständnis, dass wir bis dahin zu den Inhalten der Vereinbarung keine weiteren Angaben machen können. Sobald die vertraglichen Voraussetzungen geschaffen sind, werden wir den Stadtrat selbstverständlich umfassend informieren. Und sobald dann eben der Stadtrat das beschlossen hat, werden wir es der Öffentlichkeit natürlich auch im Detail erläutern.
1: Ja, ein Projekt, das nicht nur wahrscheinlich für Würzburg, sondern für ganze Region wichtig ist, denn dort sollen ja dann nicht nur irgendwelche Sportereignisse stattfinden, auch Kongresse, vielleicht auch wieder größere Künstler, die in die Region kommen, dort Konzerte geben. Es hat ja sehr, sehr lange gedauert, es wabert sehr lange vor sich hin, aber jetzt scheint es ja wirklich loszugehen und darüber ist auch OB Martin Heilig froh.
0: Nachdem das eben ein Thema ist, das uns schon sehr, sehr lange hier in der Stadt beschäftigt, ist mir ehrlich gesagt ein Stein vom Herzen gefallen, als wir zumindest per Handschlag schon diesen Vertrag haben abschließen können und dann mit dem Segen des Stadtrats hoffentlich am 30.07. endgültig beim Notar auch einen Termin finden können, um möglichst schnell diesen Kauf abzuschließen.
1: Erst am Mittwoch wurde ja bekannt, dass die EU-Kommission eine millionenhohe staatliche Bezuschussung zugelassen hat. Woher diese Zuschüsse kommen, also ob die irgendwie vom Staat, vom Bund oder vom Land kommen, das ist noch unklar. Aber jetzt sind erstmal zwei wichtige große Schritte für dieses Zukunftsprojekt gemacht. Mehr News natürlich aus der Region auf radiogong.com und in der Gong-App.

Im Herbst sind sie für 10 Konzerte in Düsseldorf nahezu alles ausverkauft, die Backstreet Boys. I Want It That Way hier bei eurem Sender mit Heimvorteil. Es ist der 18. Juli, es ist Samstagmorgen und an dieser Stelle wollen wir auch mal gucken, wer heute Geburtstag hat. Zum Beispiel der Louis, er kommt aus Uettingen und ist unser Geburtstagskind des Tages. Happy Birthday zum 21. Gerade ein bisschen im Prüfungsstress für sein Studium an der THWS. Wir drücken auf jeden Fall die Daumen. Ganz liebe Grüße kommen von Mama, Papa und Nico. Sandra hat uns geschrieben. Ja, lieber Louis, auch dir natürlich Happy Birthday und alles Gute vom Gong-Team. Den Geburtstagsgutschein des Tages darfst du dir gerne abholen bei uns im Gong-Studio und dann mal eine Runde shoppen gehen auf unsere Kosten in einem der vielen DM-Märkten hier in der Region.

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1: Mit Shari Golla. Guten Morgen. Nach der Obduktion eines 79-Jährigen aus Sulzheim bleiben viele Fragen offen. Die genaue Todesursache steht noch nicht fest. Nach bisherigen Erkenntnissen könnte der Senior jedoch erstickt worden sein. Seine 75-jährige Ehefrau sitzt wegen des Verdachts auf Totschlag in Untersuchungshaft. Da sie bislang schweigt, ist auch ein mögliches Motiv weiter unklar. Außerdem werden auch zu einer möglichen Tatwaffe keine Angaben gemacht. Wie berichtet, wurde der Mann am Sonntag tot in seinem Wohnhaus entdeckt. Ein Schweinfurter Drogendealer muss für 2,5 Jahre ins Gefängnis. Das hat das Schweinfurter Landgericht entschieden. Der 30-Jährige wurde unter anderem wegen Handels mit Kokain und Cannabis sowie wegen bewaffneten Drogenhandels verurteilt. Bei einer Razzia hatten Ermittler in seiner Wohnung Kokain, mehr als 300 Gramm Marihuana, Ecstasy und einen Schlagstock gefunden. Das Urteil ist noch nicht rechtskräftig. Betrunken randaliert und dann zugeschlagen. Zwei Männer haben am Donnerstagabend in Hammelburg einen Polizeieinsatz ausgelöst. Die beiden traten in der Innenstadt Gegenstände um. Als Zeugen sie ansprachen, schlug einer der Männer einem 73-Jährigen ins Gesicht und verletzte ihn. Die Polizei nahm die beiden alkoholisierten Männer in Gewahrsam. Jetzt wird unter anderem wegen Körperverletzung und Sachbeschädigung ermittelt. Fast die Hälfte aller Beschäftigten in Bayern will laut einer DAK-Umfrage vorzeitig in Rente gehen. 47% planen einen früheren Ausstieg aus dem Berufsleben. Besonders häufig ältere Arbeitnehmer mit gesundheitlichen Problemen. Die Bundesregierung plant derweil, das gesetzliche Renteneintrittsalter weiter anzuheben.
2: Soweit die Nachrichten. Dankeschön, Shari Golla. 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
2: Sehr freundlich, 21 Grad. Die Sonne scheint heute teilweise bis 28 Grad sind drin. Irgendwann im Laufe des Nachmittags, abends gibt es ein Einzelschauer und Gewitter in Richtung Rhön. Und ein böiger Wind ist unterwegs. Ansonsten morgen früh und Vormittag gibt es weitere Regenschauer mit teilweise Gewittern. Danach wird es aber schon wieder freundlicher. Der Wochenstart wechselhaft mit Wolken, sonnigen Phasen und auch einzelnen Schauern.
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2: Das Ganze um 9:03. Servus auf die Straßen. Vorsicht auf der A3 Würzburg Richtung Nürnberg zwischen Randersacker und Rottendorf. Gefahrlich defektes Fahrzeug. Der Standstreifen blockiert und gerade eben der erste Blitzer des Tages reingekommen. Niederwerden in der Schweinfurter Straße. Das ist eine 30er-Zone. Hier nicht zu schnell fahren. Eine gute Fahrt zusammen.
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2: Einen schönen Samstagmorgen.

0: Hier ist euer Heimvorteil mit Michael Schulte und 5am, auch wenn es 8:41 am ist, hier bei eurem Sender mit Heimvorteil, das ja sehr sportlich ist. Kiliani Reitturnier beispielsweise an diesem Wochenende. 500 Pferde sind da mit am Start. Ansonsten kann jetzt getanzt werden beim Karlstadter Tanzsommer unter freiem Himmel im Hofriedgärtlein. Morgen zum Beispiel mit Salsa tanzen und ansonsten wird auch wieder gekickt. In den Amateurligen von der Bayernliga bis teilweise runter in die A-Klasse. Und auch der Toto-Pokal steht ja wieder an. Und das alles, bevor morgen ja das große WM-Finale ist. Spanien trifft auf Argentinien. Und wenn ihr das nicht alleine schauen wollt, habt ihr eine Möglichkeit, das auch in Gesellschaft zu schauen. Weiß mein Kollege Leander.
1: Ein letztes Mal bekommt ihr Fußballfieber pur in Schweinfurt für diesen Sommer. Zum Beispiel bei einem kühlen Bierchen in der Bahn 05 am Kornmarkt. Mitfiebern könnt ihr aber auch beim Stadtstrand Bad Kissingen oder Schweinfurt. Hier habt ihr nicht nur Fußballfieber pur, sondern auch eine tolle Atmosphäre direkt am Main. Und wenn euch die Partie zwischen Argentinien und Spanien zu hitzig wird, könnt ihr euch direkt mit einem Aperol abkühlen.
0: Ja, und dabei wünschen wir euch natürlich viel Spaß und ihr könnt alle Tipps nachlesen. Radiogong.com. Interessant ist ja auch, dass rund 2/3 von euch ja denken, dass Spanien das Ding holen wird. Wir sind gespannt. Morgen ab 21 Uhr wissen wir wer. Jetzt für euch Alex Warren und sein Fever Dream.

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1: Ich bin Justin Hamm. Guten Morgen. Rund 8000 deutsche Brücken sind marode und müssten dringend saniert werden. Nun warnt Verkehrsminister Schnieder vor mehr unerwarteten Brückensperrungen. Jüngstes Beispiel ist eine wichtige Autobahnbrücke in Bonn. Von einem Tag auf den anderen war diese gesperrt worden. Sowita Somali berichtet.
2: Die Brücken sind so etwas wie die Sorgenkinder im deutschen Straßennetz. Manche altern offenbar schneller als gedacht. Deshalb kontrollieren Experten die Brücken in Deutschland inzwischen deutlich häufiger. Das hilft zwar, Schäden früher zu entdecken, für Autofahrer heißt das aber auch, Sperrungen können künftig

0: immer wieder überraschend kommen.
1: Den Kinderwunsch über eine Leihmutterschaft erfüllen, das ist in Deutschland verboten. Unionsfraktionschef Spahn und sein Mann haben mithilfe einer Leihmutter in den USA ein Baby bekommen. Und deshalb ist der CDU-Politiker nun stark unter Druck. Am Montag soll in einer Präsidiumssitzung mit Kanzler Merz über Spahns Zukunft beraten werden. Die CDU spricht sich klar gegen die Legalisierung von Leihmutterschaften aus. Ein Bahnsicherheitsmitarbeiter ist gestern Abend aus einem fahrenden Zug gestürzt und lebensgefährlich verletzt worden. Der Vorfall hat sich auf der Strecke von Offenburg nach Karlsruhe ereignet. Bei einer Ticketkontrolle soll ein mutmaßlich alkoholisierter Fahrgast zwei Sicherheitsleute beleidigt und dann einen von ihnen angegriffen haben. Während des Gerangels öffnete sich die Zugtür und der 26-Jährige stürzte heraus. Der 36 Jahre alte Tatverdächtige wurde festgenommen. Im Juni haben die Temperaturen bei uns Rekorde geknackt. Eine große Mehrheit sieht einen Zusammenhang mit der globalen Erwärmung. Zwei Drittel der Menschen in einer YouGov-Umfrage erkennen in der Hitze den Klimawandel. Aber nur knapp die Hälfte der Befragten glaubt, dass Deutschland mit der eigenen Klimaschutzpolitik etwas dagegen ausrichten kann.
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3: Ein neuer Platz erinnert in Gerolzhofen künftig an Altkanzler Helmut Kohl. Gestern Nachmittag ist der Helmut Kohl-Europaplatz offiziell eingeweiht worden. Der Stadtrat hatte die Umbenennung des Areals zwischen Erlöserkirche, Polizei und Stadtwaage im Januar beschlossen. Kohls Eltern lebten einige Jahre in Gerolzhofen. Er selbst verbrachte als Kind regelmäßig die Sommerferien im Steigerwald. Übermüdung könnte die Ursache sein. Auf der A7 bei Wasserlosen hat sich gestern Morgen ein schwerer Unfall ereignet. Eine 58-Jährige kam gegen 5:30 mit ihrem Auto allein beteiligt von der Fahrbahn ab. Sie und ihr 68-jähriger Beifahrer wurden schwer verletzt ins Krankenhaus gebracht. Auch der Hund im Auto wurde verletzt. Die Fahrerin gab später an, übermüdet am Steuer gesessen zu haben.
4: Dankeschön, Shari Goller, für die Nachrichten. 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
4: Die Sonne strahlt, 21 Grad haben wir, bis zu 28 kann es geben. Einzelne Schauer und Gewitter in Richtung Rhön, gegen Abend dann auch ansonsten vermehrt. Morgen früh und am frühen Vormittag Regen mit Gewittern. Danach wird es deutlich freundlicher, die Temperaturen gehen aber zurück.
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4: Das Ganze um 3 nach 9 Servus auf die Straßen. Die A3 Würzburg Richtung Nürnberg zwischen Randersack und Rottendorf. Hier defektes Fahrzeug, der Standstreifen blockiert. Und der erste Blitzer ist ja da Niederwern-Schweinfurter Straße. Das ist eine 30er-Zone. Nicht zu schnell fahren. Eine gute Fahrt zusammen.
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4: Einen wunderschönen Samstagmorgen.

0: ehemalige Nummer 1 unserer Gong Top 30, Tame Impala und Dracula.
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0: Das Wochenende ist da, die Sonne scheint. Und heute gibt's einiges zu erleben, weiß meine Kollegin Kadi.
2: Idyllische Natur, Schlauchbootfahren und natürlich Musik. Heute ist wieder das Frickenhäusener Seefest am Natursee. Hier erwartet euch Live-Musik, ein Kinderprogramm und eine Aftershow-Party mit DJ. Und als Highlight des Abends das große Feuerwerk, das den See in ein Lichtermeer verwandelt. Los geht das Fest ab 17 Uhr. Auch besonderes Flair bekommt ihr beim Hammerdammer Flohmarkt in der Hammelburger Altstadt. Von 9 bis 14 Uhr verwandeln sich die Straßen und Gassen der Stadt in eine Einkaufsmeile. Kleidung, Bücher, Spielsachen oder Raritäten, hier gibt es einiges zum Stöbern. Ausklingen lassen könnt ihr den Tag auf dem Bischofsheimer Stadtfest oder auch als Böschemer Stadtfest bekannt. Unter anderem erwartet euch Live-Musik und natürlich leckeres Essen und Getränke.
0: Danke dir, Kadi. 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
1: Und bevor es weitergeht mit der Musik, Vorsicht, ein Falschfahrer auf der B27 Karlstadt-Würzburg in der zwischen Veitshöchheim und Pickelstraße in Würzburg. Hier Vorsicht, ein Falschfahrer, bitte nicht überholen, Vorsicht auf beiden Richtungsfahrbahnen. Wir melden natürlich, wenn es vorbei ist, auf der B27 zwischen Veitshöchheim und der Pickelstraße in Würzburg hier ein Falschfahrer unterwegs.

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1: Mit Shari Golla. Guten Morgen. Am Sonntag ist ein 79-jähriger Mann tot in seinem Haus in Sulzheim im Landkreis Schweinfurt gefunden worden. Seitdem laufen die Ermittlungen zur Todesursache. Die Staatsanwaltschaft geht nach ersten Erkenntnissen davon aus, dass der Senior möglicherweise erstickt wurde. Unter Tatverdacht steht seine 75-jährige Ehefrau. Gegen sie wird wegen Totschlags ermittelt. Sie sitzt in Untersuchungshaft und hat sich bislang nicht zu den Vorwürfen geäußert. Deshalb ist auch ein mögliches Motiv weiter unklar. Pendler rund um Bad Neustadt können sich auf einen neuen Park-and-Ride-Parkplatz freuen. Der Stadtrat hat dafür jetzt grünes Licht gegeben. An der Siemensstraße entsteht also ein neuer Parkplatz, auf dem Autofahrer künftig aufs Fahrrad oder den öffentlichen Nahverkehr umsteigen können. Gleichzeitig wird auch eine neue

0: Der Abwasseranlage gebaut. Für das Gesamtprojekt sind rund 1,5 Millionen Euro geplant. Der Bürgermeister kann den Auftrag jetzt vergeben. Ein Streit mit einem Senior hat für zwei betrunkene Männer in Hammelburg jetzt ein Nachspiel. Die beiden hatten Donnerstagabend in der Innenstadt randaliert und Gegenstände umgetreten. Als Zeugen sie darauf ansprachen, eskalierte die Situation. Einer der Männer schlug einem 73-Jährigen ins Gesicht. Die Polizei nahm die beiden 26 und 27 Jahre alten Männer in Gewahrsam. Jetzt wird wegen Körperverletzung und Sachbeschädigung ermittelt. Weil Autoreparaturen immer teurer werden, startet die Allianz einen neuen Anlauf für günstigere Reparaturen und die Verwendung gebrauchter Ersatzteile. Die Industrie soll dafür sorgen, dass ihre Teile auch repariert werden können. So die Forderungen der Allianz. Und die Politik soll die Vorschriften vereinfachen, damit mehr Reparaturen erlaubt sind.
1: Dankeschön, Shari Goller, für diese Nachrichten. 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
1: 22 Grad, das Thermometer steigt weiter an, heute auf bis zu 28 Grad gegen Abend, einzelne Schauer und Gewitter, vor allem in Richtung Rhön, dann auch ansonsten im gesamten Sendegebiet. Morgen früh und am Vormittag weiterhin Regen mit teilweise Gewitter, danach wird es rasch freundlicher, die Temperaturen gehen aber weiter zurück.
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1: Das Ganze um gleich 9:55, da kommt jetzt auch schon die Polizei hier bei uns im Sendestudio gefühlt an. Vorsicht, ist ein Falschfahrer unterwegs auf der B27 zwischen Veitshöchheim und Pickelstraße Würzburg. Bitte Vorsicht in beiden Richtungen. Ansonsten A3 Würzburg Richtung Nürnberg zwischen Randersacker und Rottendorf, defektes Fahrzeug. Und der Blitzer Niederwern, Schweinfutterstraße, 30er-Zone. Gute Fahrt.
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1: Einen wunderschönen Samstagmorgen.

0: Also euer Heimvorteil an diesem Samstagvormittag mit Nico Santos, Why Don't You Stay? Es ist das Wochenende vom großen Abschluss der Fußball-Weltmeisterschaft. Die Frage ist, was machen wir jetzt eigentlich die nächsten Wochen, wenn jetzt 5 Wochen lang die letzten Wochen ja immer WM war. Heute mit dem Spiel um Platz 3 zwischen Frankreich und England. Morgen das große Finale zwischen Spanien und Argentinien, wobei die Großheit oder die Mehrheit der Gong-Community ja denkt, dass Spanien das Ding holen wird. Aber auch bei uns geht's wieder ab bei den lokalen Fußballplätzen, weiß mein Kollege Cappy.
1: Ja, zum einen startet der Toto-Pokal. Die Kreissieger treffen da auf die höherklassigen Teams. Titelverteidiger Würzburger Kickers reist beispielsweise am Sonntag nach Oberfranken zum FC Trogen. Schweinfurt 05, die zuletzt vor 8 Jahren den Titel geholt haben, sind am Samstag dann beim Bezirksligist bei der Spielvereinigung Giebelstadt zu Gast. Und auch in der Bayernliga wird ab diesem Wochenende wieder gekickt. Der WFV empfängt da beispielsweise zum Auftakt die Reserve von Drittligist Jahn Regensburg. Und auch in der Landesliga rollt der Ball. Der Dino, wie er genannt wird, der FT Schweinfurt, geht da ebenso an den Start wie der TSV Eisingen oder auch der FC Bad Kissingen. Ebenso starten die Bezirksligisten, Kreisligisten und Kreisklassisten in die neue Runde. Teilweise wird da auch schon in der A-Klasse gekickt. Freuen wir uns also wieder auf eine leckere Bratwurst am Sportplatz, ein Spiel ohne Hydration Break und die typischen Sprüche, die natürlich auch nie fehlen dürfen, wie "Ey Schiri, der hat schon gelb!" oder "Ey, der muss für euch auch wieder schaffen!"
0: Hast du sehr schön gesagt, Cappy. In diesem Sinne, ja, wünschen wir euch dabei viel Spaß und natürlich toi toi toi.

0: an dieser Stelle raus. Ich wünsche euch ein schönes Wochenende und gleich viel Spaß mit meiner Kollegin Theresa, die euch über alles Wichtige, was den heutigen Samstag betrifft, natürlich auf dem Laufenden hält.
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1: Justin Hamm. Verkehrsminister Schnieder schließt weitere unerwartete Brückensperrungen nicht aus. Aufhänger ist die plötzliche Sperrung der wichtigen Bonner Nordbrücke. Schnieder sagt, ein Teilbauwerk habe sich hier innerhalb weniger Wochen dramatisch verschlechtert. Das könne immer wieder passieren. Langfristig müssten rund 8000 Brücken saniert oder ersetzt werden. Die Länder hatten zuletzt gefordert, dass mehr Geld in die Instandhaltung investiert wird. Wir bleiben beim Thema Mobilität. Seit Mai läuft das neue staatliche Förderprogramm für Elektroautos und die Nachfrage ist da. Bis Ende Juni sind bereits fast 54 Millionen Euro ausgezahlt worden, teilte das Umweltministerium mit. Am meisten gefragt waren bisher Teslas mit gut 2000 geförderten Fahrzeugen. Je nach Fahrzeug, Einkommen und Familiengröße gibt's vom Staat bis zu 6000 Euro. Die Kritik an Unions

0: Bundestagsfraktionschef Spahn wächst. Er hatte mit Hilfe einer Leihmutter aus den USA ein Baby bekommen. Aus seiner CDU, die strikt für ein Verbot der Leihmutterschaft steht, kommen Rücktrittsforderungen. Auch die katholische Kirche spricht nun von einem Skandal. Der Passauer Bischof Oster sagt, Spahn verstoße zur Erfüllung seiner Wünsche bewusst gegen die Grundlinien der eigenen Partei. Vor dem großen Finale geht es bei der Fußball-WM heute erstmal um den Trostpreis. England und Frankreich spielen um den dritten Platz. Das kleine Finale beginnt um 23 Uhr deutscher Zeit in Miami. Thomas Bremser berichtet.
1: Niemand von uns oder den Franzosen will dieses Match spielen, sagte ein enttäuschter Thomas Tuchel nach dem Aus im Halbfinale. Englands Trainer steht unter Druck. Bei einer erneuten Pleite dürfte die Kritik an ihm noch größer werden. Die Franzosen sind motiviert. Sie wollen Trainer Deschamps zum Abschied einen Sieg schenken.
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3: Ein neuer Platz erinnert in Gerolzhofen künftig an Altkanzler Helmut Kohl. Gestern Nachmittag ist der Helmut-Kohl-Europaplatz offiziell eingeweiht worden. Der Stadtrat hatte die Umbenennung des Areals zwischen Erlöserkirche, Polizei und Stadtwaage im Januar beschlossen. Kohls Eltern lebten einige Jahre in Gerolzhofen. Er selbst verbrachte als Kind regelmäßig die Sommerferien im Steigerwald. Übermüdung könnte die Ursache sein. Auf der A7 bei Wasserlosen hat sich gestern Morgen ein schwerer Unfall ereignet. Eine 58-Jährige kam gegen 17:30 mit ihrem Auto allein beteiligt von der Fahrbahn ab. Sie und ihr 68-jähriger Beifahrer wurden schwer verletzt ins Krankenhaus gebracht. Auch der Hund im Auto wurde verletzt. Die Fahrerin gab später an, übermüdet am Steuer
4: gesessen zu haben. Dankeschön, Shari, für die News um kurz nach 10. Ihr findet die nochmal zum Nachlesen auf radiogong.com oder wenn ihr unterwegs seid, ganz entspannt auf eurem Handy in der Gong-App.
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4: Das ist heute richtig schön. Es ist so ein kleines Wechselspiel zwischen Sonne und Wolken. Bis zu 28 Grad sind heute drin in der Spitze. Hier und da kann es aber auch relativ windig werden. Und wir bekommen hier und da noch so ein paar kleine Schauer und Gewitter dazu. Vor allem Richtung den Spessart und Rhön raus.
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4: Servus auf die Straßen um 3:03. Hier schaut's gut aus. Wir haben keine größeren Verzögerungen. Aber ein Blitzer und zwei Niederwerden in der Schweinfurter Straße. Achtung, ist eine 30er-Zone. Gute Fahrt euch.
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4: Hallöchen.

0: Let's go Richtung Multifunktionsarena. Hier ist euer Heimvorteil und es ist ein weiterer riesiger Schritt in Richtung neue Multifunktionsarena hier in Würzburg. Wie Oberbürgermeister Martin Heilig am Donnerstagnachmittag in der Stadtratssitzung nämlich mitgeteilt hat, konnte eine mündliche Einigung beim Grundstückskauf endlich erzielt werden.
1: Nach sehr intensiven Verhandlungen ist es gelungen, beim Grundstückserwerb für die Multifunktionsarena eine Einigung zu erzielen. Damit ist ein weiterer Meilenstein erreicht.
0: Ja, und wie ist dann jetzt der weitere Ablauf?
1: Unser Ziel ist es, den Grundstückserwerb dem Stadtrat in seiner Sitzung am 30. Juli zur Beschlussfassung vorzulegen und dann natürlich auch die Details darzustellen. Ich bitte um Verständnis, dass wir bis dahin zu den Inhalten der Vereinbarung keine weiteren Angaben machen können. Sobald die vertraglichen Voraussetzungen geschaffen sind, werden wir den Stadtrat selbstverständlich umfassend informieren. Und sobald dann eben der Stadtrat das beschlossen hat, werden wir es der Öffentlichkeit natürlich auch im Detail erläutern.
0: Ja, es ist ein Projekt, das ja schon jahrelang vor sich hin wabert. Aber jetzt scheint es wirklich loszugehen. Und darüber freut sich auch Oberbürgermeister Martin Heilig.
1: Nachdem das eben ein Thema ist, das uns schon sehr, sehr lange hier in der Stadt beschäftigt, ist mir ehrlich gesagt ein Stein vom Herzen gefallen, als wir zumindest per Handschlag schon diesen Vertrag haben abschließen können und dann mit dem Segen des Stadtrats hoffentlich am 30.07. endgültig mit beim Notar auch einen Termin finden können, um möglichst schnell diesen Kauf abzuschließen.
0: Ja, es sei dazu gesagt, dass ja erst am Mittwoch bekannt wurde, dass die EU-Kommission eine millionenhohe staatliche Bezuschussung zugelassen hat. Und damit seien jetzt wohl zwei große Schritte für das Zukunftsprojekt gemacht.

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0: der ja eher das Gegenteil von ruhig wird. Er wird sehr sportlich. Das Kiliani-Reitturnier ist dieses Wochenende. 500 Pferde sind damit am Start. Es wird auch getanzt, was das Zeug hält. Zum Beispiel beim Karlstadter Tanzsommer unter freiem Himmel im Hofriedgärtlein. Da morgen zum Beispiel mit Salsa tanzen. Und ansonsten wird auch wieder gekickt in den Amateurligen von der Bayernliga bis runter teilweise in die A-Klasse. Auch der Toto-Pokal steht wieder an. Und bevor ja morgen das WM-Finale ist, wenn Spanien auf Argentinien trifft, könntet ihr noch mal so ein bisschen in die Planung gehen, wo ihr das eigentlich schauen wollt, denn es gibt echt einige Public Viewings.
1: Ein letztes Mal bekommt ihr Fußballfieber pur in Schweinfurt für diesen Sommer. Zum Beispiel bei einem kühlen Bierchen in der Bar 05 am Kornmarkt. Mitfiebern könnt ihr aber auch beim Stadtstrand Bad Kissingen oder Schweinfurt. Hier habt ihr nicht nur Fußballfieber pur, sondern auch eine tolle Atmosphäre direkt am Main. Und wenn euch die Partie zwischen Argentinien und Spanien zu hitzig wird, könnt ihr euch direkt mit einem Aperol abkühlen.
0: Und ihr findet das alles nochmal zum Nachlesen auf unserer Homepage radiogong.com, damit ihr bestens gewappnet seid für das große WM-Finale morgen.

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0: ein weltweiter Most Wanted Hit. Kitschkrieg, Blumengarten und Shirin David. Gut genug hier beim Heimvorteil. Wir wünschen euch ein wunderschönes, hoffentlich sehr erholsames Wochenende. Mit dem Reminder, dass ihr immer gut genug seid und es euch auch einfach mal ganz gechillt gut lassen gehen könnt. Zum Beispiel morgen am Sonntag einfach entspannt auf die Couch liegen und die Babsi-Show lauschen.
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0: das denn haben?
1: Bundesinnenminister Dobrindt hat die Terrorbedrohung für Deutschland hochgestuft. Der CSU-Politiker spricht jetzt von einer hohen statt einer abstrakten Bedrohungslage und sagt, mit Anschlägen sei jederzeit zu rechnen. Begründet hat er das mit mehr Hinweisen von Geheimdiensten und einer stärkeren Vernetzung von Agenten, die Sabotage planen. Erst ein Streit bei der Ticketkontrolle, dann ging bei einem Gerangel plötzlich die Zugtür auf und ein Bahnsicherheitsmitarbeiter fiel hinaus. Nach diesem Vorfall gestern Abend in Baden-Württemberg befindet sich der 26 Jahre alte Bahnmitarbeiter in kritischem Zustand. Das teilte die Staatsanwaltschaft nun mit. Bei der Auseinandersetzung mit einem mutmaßlich betrunkenen Fahrgast stürzten beide wohl gegen die Zugtür, die dadurch aus der Verankerung gerissen wurde. Bei ca. 120 km/h fiel der Sicherheitsmann aus dem Zug. Der Fahrgast war festgenommen worden. Weil Autoreparaturen immer teurer werden, fordert die Allianz, dass mehr Reparaturen mit gebrauchten Teilen erlaubt werden. Dirk Zeitler berichtet.
2: Als Beispiel nennt Allianz-Manager Frank Sommerfeld Scheinwerfer, die beim Einparken und sonstigen Bagatellunfällen häufig beschädigt werden. Bei jedem kleinen Schaden wird der weggeschmissen und durch einen neuen ersetzt. Manche Teile müssten zudem wegen behördlicher Sicherheitsvorschriften bei Beschädigung gegen neue ausgetauscht werden, obwohl eine Reparatur möglich wäre.
1: Ein ganz ungewöhnliches Event findet heute in Berlin statt, das Berlin Bald Festival, das wohl größte glatzköpfigen Treffen der Welt. Ab 14 Uhr sind alle Kahlköpfigen eingeladen mit Glatzen-Contests und weiteren Spielen. Der Organisator erwartet 100 bis 150 Teilnehmer und hofft sogar auf einen Überraschungsgast. Rapper Pitbull spielt dieses Wochenende beim Lollapalooza Festival in Berlin.
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4: Ein neuer Platz erinnert in Gerolzhofen künftig an Altkanzler Helmut Kohl. Gestern Nachmittag ist der Helmut Kohl Europaplatz offiziell eingeweiht worden. Der Stadtrat hatte die Umbenennung des Areals zwischen Erlöserkirche, Polizei und Stadtwaage im Januar beschlossen. Kohls Eltern lebten einige Jahre in Gerolzhofen. Er selbst verbrachte als Kind regelmäßig die Sommerferien im Steigerwald. Übermüdung könnte die Ursache sein. Auf der A7 bei Wasserlosen hat sich gestern Morgen ein schwerer Unfall ereignet. Eine 58-Jährige kam gegen 5:30 mit ihrem Auto allein beteiligt von der Fahrbahn ab. Sie und ihr 68-jähriger Beifahrer wurden schwer verletzt ins Krankenhaus gebracht. Auch der Hund im Auto wurde verletzt. Die Fahrerin gab später an, übermüdet am Steuer gesessen zu haben.
5: Soweit die News um kurz nach 11. Ihr findet die natürlich auch alle nochmal zum Nachlesen auf radiogong.com oder wenn ihr unterwegs seid, ganz entspannt auf eurem Handy in der Gong-App.
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5: Das wird heute so ein kleines Wechselspiel aus Sonne und Wolken, aber trotzdem ordentlich warm. Wir haben schon fast 24 Grad aktuell erreicht. 28 Grad werden es im Laufe des

0: nachmittags.
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0: Servus auf die Straßen um 11:02. Obacht auf der A3 Würzburg Richtung Nürnberg. An der Einfahrt diesen Teil, da haben wir eine Gefahr durch Gegenstände auf der Fahrbahn. Da liegen Reifenteile, da also Obacht. Und ansonsten wird geblitzt und zwar in Würzburg am Hubland Richtung ist an der Heinrichsleitenweg und in Niederwern in der Schweinfurter Straße. Obacht, das ist eine 30er-Zone.
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0: Hallöchen.
2: Guten

0: Gabriella hier beim Heimfahrteil und das zum Start in den Samstagmittag. Es ist das Wochenende der vielen Festli. Das größte Fest in Unterfranken geht dieses Wochenende tatsächlich sogar zu Ende. Also nochmal schnell eine Runde Riesenrad oder Autoscooter fahren oder eine Runde über den Festplatz laufen. Vielleicht im Zelt nochmal ein bisschen was trinken und essen. Denn Kiliani 2026 geht noch bis morgen Abend und endet dann mit einem großen Feuerwerk. Wie viele Leute waren denn bislang da? Haben wir Uwe Zimmermann von der Stadt Würzburg gefragt.
1: Am Donnerstag der zweiten Woche, da waren wir so etwa gut über eine halbe Million. Wir sagen immer, ein gutes Volksfest hat bis zu 800.000 Besucher zu erwarten. Ich denke, die Zielmarke werden wir sehen, aber nicht ganz erreichen.
0: Ja, und welche Tage waren die stärksten? Heiner Distel, er ist Sprecher der Schausteller.
2: Die besucherstärksten Tage sind selbstverständlich die Samstage, einfach weil die Leute frei haben. Da berührt sich schon am frühen Nachmittag was. Und natürlich die Familientage mit den 50% der Mäßigungen, die super stark angenommen werden. Aber das sind natürlich Tage, die unter der Woche sind. Da gehen die Kinder bis nachmittags in die Schule und es fühlt sich immer erst so ein bisschen später.
0: Was waren denn so die beliebtesten Gerichte dieses Jahr, wenn es ums Thema Essen im Festzelt geht?
3: Wir sind sehr zufrieden. Der Wettergott war ja auch gnädig mit uns. Gerade die klassischen Gerichte haben wieder gut zugelegt. Und auch die vegetarischen und veganen Gerichte ziehen immer gut nach. Die Beefrippchen wurden sehr gut angenommen. Und auch der klassische vegane Burger ist einfach ein Topseller.
0: Ja, also falls ihr noch ein bisschen Inspiration braucht für den Samstagmittag, ihr habt es gehört, vielleicht einfach nochmal einen Abstecher auf dem letzten Kiliani-Wochenende machen.

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Da ist er, Vincent Weiß. Im August in Bad Kissingen bei unserem Gong Flugplatz Open Air, nachdem wir ja jetzt am Wochenende auch schon ein großes Open Air hatten, nämlich das Gong Sommer Open Air am Stadtbalkon. Gestern mit Mark Forster und eine, die da mit dabei war, war Madeleine und ihr Sohn. Und die haben uns erzählt, allein das war schon, ja,

0: So ein gigantischer Start ins Wochenende.
1: Hallo Radio Gong, meine Mama hat das Konzerto-Abo gewonnen. Das hat uns möglich gemacht, dass wir heute auf Mark Forster gehen konnten. Es war super, super toll. Es hat richtig viel Spaß gemacht.
2: Es war richtig schön und vielen, vielen Dank. Und Mark Forster hat super toll gesungen. Es war einfach ein richtig tolles Konzert.
0: Ja, ansonsten ist es das Wochenende der vielen Festi. Das letzte Wochenende von Kiliani. Morgen mit einem großen Abschlussfeuerwerk. Es ist das Fährenfestival an der Main-Schleife rund um Fahr- und Wipfeld mit der Fähre zu Live-Musik, Vorführungen der Wasserwacht und auch einer Tauschbörse. Was auch ein Ausflug wert ist, ist das Hafenfest in Marktstift inklusive Beachparty. Und natürlich, was wäre ein Wochenende ohne Weinfeste? Wie zum Beispiel das Casteller Weinfest. Wir haben aber auch ansonsten in Hammelburg oder auch in Gerolzhofen sehr legendäre Weinfeste. Findet ihr alle aufgelistet auf unserer Homepage radiogong.com und wir schauen gleich auch noch mal ein bisschen genauer hin, was eigentlich jetzt am Wochenende so sportlich alles in der Region ansteht.

0: Take Me Tonight hier beim Heimvorteil und wir schauen mal zusammen mit Kollegin Kadi Haffinger, was eigentlich sportlich so dieses Wochenende alles geboten ist, denn da ist wirklich so einiges los.
1: Ja, im lokalen Fußball geht's wieder rund, nicht nur beim Toto-Pokal mit den Schnüdeln in Giebelstadt, sondern auch bei der Bayernliga mit dem WFV. Und auch die Kreisligen und Kreisklassen starten in die neue Saison. Außerdem steht die größte Reitveranstaltung der Region an, und zwar das Kiliani-Reit- und Springturnier. Bisher haben sich etwa 200 Reiterinnen und Reiter aus über 25 Vereinen und über 500 Pferde angemeldet. 3 Tage lang wird das Vereinsgelände der Mittelpunkt für Pferdefreunde. Der Eintritt ist frei. Und auch gratis und unter freiem Himmel der Karstadt-Tanzsommer. Jetzt im Sommer sind alle eingeladen, im Hofried-Gärtlein unter freiem Himmel zu tanzen. Diesen Sonntag wird Salsa getanzt, zuerst mit einem Grundlagenkurs und anschließender Tanzparty. An den anderen Sonntagen stehen unter anderem noch Rumba und Tango auf dem Programm. Egal, ob ihr die ersten Tanzschritte wagen wollt oder fortgeschritten seid, hier sind alle willkommen.
0: Ja, und ansonsten könnt ihr, wie gesagt, auch, falls ihr eher weniger sportlich das Wochenende gestalten wollt, auf jede Menge verschiedener Feste vorbeischauen. Es ist nicht nur das letzte Wochenende von Unterfrankens größtem Volksfest, dem Kiliani-Fest hier in Würzburg. Es ist auch noch jede Menge weiteres los, egal ob es jetzt Weinfeste sind oder zum Beispiel das Fährenfestival an der Mainschleife, die Beachparty beim Hafenfest in Markstäft. Es ist so einiges geboten. Das findet ihr alles aufgelistet, egal ob für heute den Samstag oder für morgen den Sonntag auf unserer Homepage radiogong.com. Ganz einfach unter dem Reiter. Was geht?

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2: Justin Hamm. Erneut ein Vorfall in einem Zug, der fassungslos macht. Nach einem Streit um eine Ticketkontrolle in Baden-Württemberg ist gestern ein Sicherheitsmitarbeiter der Bahn aus einem fahrenden Zug gestürzt. Nach einem Gerangel mit einem betrunkenen Fahrgast wurde die Tür bei ca. 120 km/h Fahrtgeschwindigkeit aus der Verankerung gerissen. Der Bahnmitarbeiter wurde lebensgefährlich verletzt. Laut Staatsanwaltschaft ist sein Zustand weiter kritisch. Der Fahrgast wurde festgenommen, die Ermittlungen laufen. Die Familienplanung von CDU-Politiker Spahn ist ein großes Thema. Mithilfe einer Leihmutter aus den USA hat sich der Unionsfraktionschef seinen Kinderwunsch erfüllt. Weil das in Deutschland verboten ist, hagelt es Kritik, nicht nur aus der Politik. Thomas Thunfeld berichtet.
3: Die Kritik an Spahn innerhalb der Union ist gewachsen, auch wenn sie nicht jedes Mal explizit mit Rücktrittsforderungen verbunden wird. Und auch aus den Kirchen kommt Klartext. Doppelmoral, so der Vorwurf des evangelischen Landesbischofs von Baden-Württemberg an Spahns Adresse. Der katholische Passauer Bischof spricht sogar von einem echten Skandal.
2: Wegen des Iran-Kriegs steht Deutschland nach Einschätzung des Bauernverbandes vor einer Düngemittelkrise. Präsident Ruckwied sagte dem Redaktionsnetzwerk Deutschland, die Blockade der Straße von Hormuz beeinträchtige die Versorgung mit Dünger. Stickstoff sei sehr teuer und die Vorräte für die neue Saison seien gefährlich gering. Nach der Enttäuschung über das verpasste Finale spielen Frankreich und England heute um den dritten Platz bei der Fußball-WM. Anstoß in Miami ist um 23 Uhr unserer Zeit. Und der vorausschauende Blick auf die heutige 14. Etappe bei der Tour de France. Nahe an der deutschen Grenze geht's vom elsässischen Mulhouse nach Le Marstin in den Vogesen. Topfavorit Tadej Pogacar fährt weiter im gelben Trikot.
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4: Ein Spaziergänger hat in Bad Kissingen vermutlich Schlimmeres verhindert. Er bemerkte am Donnerstagnachmittag einen Hund, der bei großer Hitze in einem geparkten Auto eingesperrt war und alarmierte die Polizei. Der Besitzer hatte das Tier in einer zu kleinen Box zurückgelassen. Die Fenster waren nur einen Spalt geöffnet. Gegen den 56-jährigen Besitzer wird nun wegen des Verstoßes gegen das Tierschutzgesetz ermittelt. In Bad Neustadt bekommen Jugendliche künftig eine eigene Stimme in der Stadtpolitik. Der Stadtrat hat den Weg für ein Jugendparlament freigemacht. Gewählt oder benannt werden sollen junge Menschen zwischen 12 und 21 Jahren, die bei wichtigen Themen mitreden und eigene Projekte anstoßen können.
5: Dankeschön, Shari, für die News um kurz nach 12. Findet ihr auch nochmal zum Nachlesen auf radiogong.com oder wenn ihr unterwegs seid, auf eurem Handy in der Gong-App.
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5: Das Wetter ist heute eher wechselhaft und windig. Teilweise haben wir heute Abend nochmal mit einzelnen Schauern und Gewitter zu tun. Bei 26 bis 28 Grad, heute Nacht bei 16 bis 14 Grad.
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5: Servus auf die Straßen um 2 Minuten nach 12. Hier schaut's gut aus. Wir haben keine größeren Verzögerungen, aber Obacht, es wird geblieben.

0: Sitzt und zwar in Würzburg am Hubland Richtung Sander-Heinrichs-Leitenweg. Gute und sichere Fahrt euch.
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0: Hallöchen.

0: feiern das schöne Leben hier beim Heimvorteil. Und wie wir das am Wochenende jetzt heute feiern können, das weiß Kollegin Kadi.
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2: Idyllische Natur, Schlauchbootfahren und natürlich Musik. Heute ist wieder das Frickenhäusener Seefest am Natursee. Hier erwartet euch Live-Musik, ein Kinderprogramm und eine Aftershow-Party mit DJ. Und als Highlight des Abends das große Feuerwerk, das den See in ein Lichtermeer verwandelt. Los geht das Fest ab 17 Uhr. Auch besonderes Flair bekommt ihr beim Hammerdammer Flohmarkt in der Hammelburger Altstadt. Von 9 bis 14 Uhr verwandeln sich die Straßen und Gassen der Stadt in eine Einkaufsmeile. Kleidung, Bücher, Spielsachen oder Raritäten, hier gibt es einiges zum Stöbern. Ausklingen lassen könnt ihr den Tag auf dem Bischofsheimer Stadtfest oder auch als Böschemer Stadtfest bekannt. Unter anderem erwartet euch Live-Musik und natürlich leckeres Essen und Getränke.
0: Und ihr findet alles nochmal zum Nachlesen auf unserer Homepage radiogong.com. Egal für was ihr euch entscheidet, wie immer gilt, wir wünschen euch auf jeden Fall schon mal ein absolutes inneres Blumenpflücken.
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1: Mit Shari Golla. Nach der Obduktion eines 79-Jährigen aus Sulzheim bleiben viele Fragen offen. Die genaue Todesursache steht noch nicht fest. Nach bisherigen Erkenntnissen könnte der Senior jedoch erstickt worden sein. Seine 75-jährige Ehefrau sitzt wegen des Verdachts auf Totschlag in Untersuchungshaft. Da sie bislang schweigt, ist auch ein mögliches Motiv weiter unklar. Außerdem werden auch zu einer möglichen Tatwaffe keine Angaben gemacht. Wie berichtet, wurde der Mann am Sonntag tot in seinem Wohnhaus entdeckt. In einer neuen Runde des Toto-Pokals wird wieder ein Gewinner gesucht. Jetzt greifen auch die Teams aus der Region in den Wettbewerb ein. Heute spielen der 1. FC Schweinfurt in Giebelstadt und der TSV Aubstadt in Unterertal. Auf den Sieger des Toto-Pokals wartet nämlich ein Platz im DFB-Pokal. Außerdem starten jetzt auch wieder die Amateurligen wieder in eine neue Saison. In der Landesliga rollt der Ball unter anderem beim FT Schweinfurt und dem TSV Eisingen. Ebenso wird an diesem Wochenende in der Bezirksliga, der Kreisliga, der Kreisklasse und teilweise auch in den A-Klassen um Punkte gekämpft. Betrunken randaliert und dann zugeschlagen. Zwei Männer haben am Donnerstagabend in Hammelburg einen Polizeieinsatz ausgelöst. Die beiden traten in der Innenstadt Gegenstände um. Als Zeugen sie ansprachen, schlug einer der Männer einem 73-Jährigen ins Gesicht und verletzte ihn. Die Polizei nahm die beiden alkoholisierten Männer in Gewahrsam. Jetzt wird unter anderem wegen Körperverletzung und Sachbeschädigung ermittelt. Fast die Hälfte aller Beschäftigten in Bayern will laut einer DAK-Umfrage vorzeitig in Rente gehen. 47% planen einen früheren Ausstieg aus dem Berufsleben. Besonders häufig ältere Arbeitnehmer mit gesundheitlichen Problemen. Die Bundesregierung plant derweil, das gesetzliche Renteneintrittsalter weiter anzuheben.
2: Danke dir, Shari, für volle Informationen zur halben Stunde. Ihr findet die auch nochmal zum Nachlesen auf unserer Homepage radiogong.com oder wenn ihr unterwegs seid auf eurem Handy in der Gong-App.
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2: Das ist heute relativ wechselhaft. Es ist windig. Teilweise haben wir nochmal einzelne Schauer und Gewitter, die auf uns zukommen, vor allem zum Abend hin. Das Ganze bei 26 bis 28 Grad. Wir haben die 26 Grad auch schon fast geknackt aktuell. Heute Abend dann, wie gesagt, eher Richtung Schauer. Es wird regnen und gewittern teilweise in der Region bei 16 bis 14 Grad.
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2: Servus auf die Straßen um 2:02. Hier schaut's relativ gut aus. Wir haben keine größeren Verzögerungen, aber einen Blitzer haben wir. Und zwar steht er in Würzburg am Hubland Richtung Sander-Heinrichs-Leitenweg. Das ist dann aber an der Stelle auch schon alles, was wir durchgeben können. Wenn ihr unterwegs was gesehen habt, dann ruft uns aber gerne kurz an, wie immer ganz easy unter der 0800 30 80 900. Dann können wir nämlich ja an die anderen da draußen alles weitere weitergeben. Gute und sichere Fahrt euch.
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2: Hallöchen.

0: Hey, did I make you love me? Hier beim Heimvorteil. Und an der Stelle gehen mal dicke, fette Grüße raus an alle, die auch am Wochenende arbeiten. Egal, ob es irgendwo beim Bäcker ist, ob es an der Werkbank ist oder eben da, wo vielleicht das Baustellenradio auch jetzt am Wochenende noch laut aufgedreht ist. Grüße aber auch ins Home- oder Garten-Office. Es ist ja gar nicht so selten, dass da auch am Wochenende gearbeitet wird. Immerhin ist fast jeder Vierte mittlerweile im Homeoffice tätig, zumindest gelegentlich. Der Anteil, der hat sich nämlich gegenüber der Zeit vor der Corona-Pandemie einfach fast verdoppelt. Also knapp ein Viertel von uns arbeitet sogar ausschließlich im Homeoffice. Und dass natürlich auch im Homeoffice gewisse Regeln gelten, wie im Büro. Darauf hat diese Woche nochmal unser Arbeitnehmeranwalt Bernd Spengler aus Würzburg hingewiesen. Denn immer wieder hört man ja, dass Eltern ihre Kids zum Beispiel während der Homeoffice-Zeit ja in die Schule oder vielleicht auch in den Kindergarten bringen.
1: Das ist eigentlich der größte Irrtum, der zum Homeoffice existiert. Nein, das ist nicht zulässig. Wer zu Hause arbeitet, der wird für die Arbeitszeit bezahlt und nicht für die Erledigung von privaten Dingen. Diese ganzen Tätigkeiten sind der Pause vorbehalten und dann muss man sich auch vorher entsprechend zur Pause abgemeldet haben. Und das Risiko ist,

0: nur von irgendeinem Arbeitskollegen oder von jemand anderem gesehen wird und der Arbeitgeber davon erfährt. Und dann ist das Arbeitszeitbetrug.
1: Ja, Probleme kann es mit dem Chef auch geben, wenn man während der Homeoffice-Zeit zum Beispiel Hausarbeit leistet.
0: Ja, wenn man sich eh in der Küche einen Kaffee holt, dann ist es natürlich unproblematisch, auch nebenher noch die Geschirrspülmaschine anzustellen. Das wird auch keinen Arbeitgeber stören. Aber den kompletten Frühjahrsputz bezahlt auf Kosten des Arbeitgebers durchzuführen, das geht sicherlich nicht. Also im Homeoffice mal schnell Geschirrspüler ausräumen oder die Waschmaschine anschmeißen, ja, alles andere nein.
1: Ja, aber der große Vorteil zum Büro, man kann ganz selbstbestimmt über das Radioprogramm auf der, ja, quasi dann Homeoffice-Arbeit bestimmen, oder?
0: Während der Arbeit Fernseher laufen lassen oder Musik hören, ist ja bereits im Büro ein großes Thema und das gilt auch zu Hause. Wenn durch die Musik oder insbesondere natürlich das Fernsehen die Arbeit gehindert wird, die E-Mails nachher plötzlich seltsame Texte haben, dann sollte man das besser sein lassen. Denn grundsätzlich gilt die volle Konzentration für die Arbeit. Aber es gibt Menschen, die können im Hintergrund Musik hören und die stört das überhaupt nicht. Im Fernseher wäre ich vorsichtig, da ist die Ablenkung schon deutlich größer.
1: Ja, und wie ist es denn beim Thema Kleidung? Kann man im Homeoffice jetzt wenigstens ganz gechillt in seiner Jogginghose arbeiten?
0: Von Karl Lagerfeld stammt, glaube ich, der Ausspruch, dass wer in Jogginghose unterwegs ist, bereits die Kontrolle über sein Leben verloren hat. Also der Schlafanzug im Homeoffice ist jedenfalls dann unproblematisch, wenn man keinerlei Kundenkontakt hat. Sprich, wenn man aber bei Online-Meetings teilnimmt, dann gehört sich, dass man auch dort so aussieht, wie es im Büro der Fall wäre, also ordentliche Kleidung.
1: Ja, die häufigsten Streitpunkte zum Thema Homeoffice diese Woche nochmal von unserem Arbeitnehmeranwalt Bernd Spengler aufgeklärt.

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1: Justin Hamm. Bundesinnenminister Dobrindt hat die Bedrohungslage in Deutschland auf hoch eingestuft. Der Welt am Sonntag sagte der CSU-Politiker, in Deutschland sei jederzeit mit dem Risiko von Anschlägen zu rechnen. Anschlagspläne seien klar erkennbar. Als Grund nennt Dobrindt unter anderem, dass es immer mehr Hinweise von befreundeten Geheimdiensten gibt und auch, dass ausländische Sabotageagenten immer besser vernetzt seien. Seit Mai läuft das neue staatliche Förderprogramm für Elektroautos und die Nachfrage ist da. Bis Ende Juni sind bereits fast 54 Millionen Euro ausgezahlt worden, teilte das Bundesumweltministerium mit. Am meisten gefragt waren bisher Teslas mit gut 2000 geförderten Fahrzeugen. Je nach Fahrzeug, Einkommen und Familiengröße gibt's vom Staat bis zu 6000 Euro. Beim Tickets buchen für Urlaubsflüge ist es oft eine knifflige Frage, können der kleine Rollkoffer und die Tasche mit an Bord und kostet das extra? Der Verbraucherzentrale Bundesverband kritisiert verwirrende Regeln und fordert Klarheit. Thomas Thonfeld berichtet.
2: Es ist nicht geklärt, was genau angemessen bedeutet. Für die Fluggesellschaften ist das mal ein Rucksack, mal nur eine Handtasche oder ähnliches. Damit das aufhört, hat die Verbraucherzentrale gegen mehrere Fluggesellschaften geklagt. Ihr Tipp bis zur Klärung: beim Buchen aufs Kleingedruckte achten und Handgepäck vor dem Abflug nachmessen.
1: Das Karlsruher Institut für Technologie sucht große Hagelkörner für die Forschung und bittet die Bevölkerung in Baden-Württemberg um Mithilfe. Wer nach einem Unwetter besonders große Hagelkörner findet, soll sie einfrieren und dem KIT Bescheid geben. Das Team holt die Körner sogar zu Hause ab. Ziel ist eine bessere Hagelvorhersage.
3: Soweit die News um kurz nach eins. 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
3: Das ist heute ein bisschen wechselhaft, also Sonne und Wolken quasi im Wechselspiel. Zum Abend hin kommen wieder einige Gewitter in die Region. Das Ganze bei bis zu 28 Grad, aktuell stehen wir bei 27. Heute Nacht zieht sich das Wetter so weiter hin, also ein bisschen Regen und ein paar Gewitter bei 16 bis 14 Grad.
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3: Auf die Straßen. Obacht auf der A7 Ulm Richtung Fulda zwischen dem Kreuz Bibelried und Würzburg-Estenfeld. Da haben wir eine Gefahr durch einen defekten LKW. Sonst schaut es aber gut aus. Wir haben keine größeren Verzögerungen, aber nicht zu schnell fahren. Es wird geblitzt und zwar in Würzburg am Hubland und zwar in Richtung Sander-Heinrichs-Leitenweg. Die wohl längste Straße der Welt, zumindest vom Namen her.
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3: Schönen Samstag euch.

0: Das ist Move hier beim Heimvorteil und das ist auch ein gutes Stichwort, denn es gibt einen weiteren riesigen Schritt in Richtung neue Multifunktionsarena hier in Würzburg, der diese Woche passiert ist. Oberbürgermeister Martin Heilig hat am Donnerstagnachmittag in der Stadtratssitzung nämlich mitgeteilt, dass es wohl eine mündliche Einigung beim Grundstückskauf endlich gibt.
1: Nach sehr intensiven Verhandlungen ist es gelungen, beim Grundstückserwerb für die Multifunktionsarena eine Einigung zu erzielen. Damit ist ein weiterer Meilenstein erreicht.
0: Ja, wie ist denn dann jetzt der weitere Ablauf?
1: Unser Ziel ist es, den Grundstückserwerb dem Stadtrat in seiner Sitzung am 30. Juli zur Beschlussfassung vorzulegen und dann natürlich auch die Details darzustellen. Ich bitte um Verständnis, dass wir bis dahin zu den Inhalten der Vereinbarung keine weiteren Angaben machen können. Sobald die vertraglichen Voraussetzungen geschaffen sind, werden wir den Stadtrat selbstverständlich umfassend informieren. Und sobald dann eben der Stadtrat das beschlossen hat, werden wir es der Öffentlichkeit natürlich auch im Detail erläutern.
0: Ja, es ist ja ein Projekt, das echt schon jahrelang vor sich hin wabert. Aber jetzt scheint es wirklich loszugehen. Und darüber hat sich auch Oberbürgermeister Martin Heilig sichtlich gefreut.
1: Nachdem das eben ein Thema ist, das uns schon sehr, sehr lange hier in der Stadt beschäftigt, ist mir ehrlich gesagt ein Stein vom Herzen gefallen, als wir zumindest per Handschlag schon diesen Vertrag haben abschließen können und dann mit dem Segen des Stadtrats hoffentlich am 30.07. endgültig beim Notar auch einen Termin finden können, um möglichst schnell diesen Kauf abzuschließen.
0: Ja, erst am Mittwoch, muss man ja dazu sagen, wurde auch bekannt, dass die EU-Kommission eine millionenhohe staatliche Bezuschussung zugelassen hat. Und damit sind wir jetzt schon bei zwei großen Schritten für das Zukunftsprojekt in die richtige Richtung.

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0: Das ist einer eurer Most Wanted Hits. Michiko hier beim Heimvorteil. Wir sagen euch, was abgeht in der Region, in der seit Donnerstag ja der größte Wasserzirkus Europas Premiere gefeiert hat. Mit einer 100.000 Liter Wassershow. Das ist der zweitgrößte reißende Zirkus der Welt. Mit 40 Sattelauflegern ist er nach Schweinfurt auf den Volksfestplatz gekommen. Und am Dienstag geht's dann nach Würzburg. Der Wasserzirkus Charles Knie. Und wir haben uns gefragt, was passiert eigentlich mit diesen 100.000 Liter Wassern. Entspricht 600 Badewannen. Was stellt ihr damit an, Sascha Melniak?
1: Das Wasser wird in einem großen Tank aufgefangen und für alle 9 Shows, die wir hier in Schweinfurt haben, benutzt. Zur letzten Vorstellung werden wir dann hier die Bäume um den Volksfestplatz bewässern und da im Prinzip Gutes für die Natur tun.
0: Ja, 15 Meter hohe Wasserfontänen bis hoch ans Zirkusdach stehen da auf dem Programm. Und dazu jede Menge Artistik, Musik, eine Comedy-Show und auch eine Lasershow.
1: Es ist eine Show, die voller Überraschungen steckt. Mit ganz viel Wasser, mit super Artisten. 40 Artisten treten auf aus 12 Nationen. Es gibt eine Livesängerin aus England, gigantisch. Es gibt spektakuläre Schleuderbrettartistik, Monte Carlo Preis gekrönt. Wir haben einen super Comedian aus Portugal. Es gibt viel zu lachen, viel Emotionen und ganz, ganz viel Spektakuläres. Unter der Zirkuskuppel, auf der Wasserbühne, tanzende Wasserfontänen. Also es ist eine Show, die man so schnell nicht vergessen wird und die man in der Form garantiert auch noch nicht gesehen hat.
0: Ja, es ist sehr, sehr spektakulär, wie uns einige Gonghörer auch schon berichtet haben. Einer der Höhepunkte soll wohl das Schleuderbrett sein, das die Akrobaten in die Luft katapultiert, um dann eben verschiedene Sprünge, Salti und auch Drehungen machen zu können. Einer unserer Gonghörer hat geschrieben, das Ganze hat sich angefühlt wie Live-TikTok, nur eben als Zuschauer. Ja, ab Mittwoch dann, wie gesagt, in Würzburg, wo wir bis morgen auch noch die größte transportable Wildwasserbahn auf dem Kiliani-Volksfest auf der Talavera feiern können. Die ist auch nicht ohne.

0: Sorry Papi hier beim Heimvorteil und damit ein schönes Wochenende euch. Ein Wochenende, das ja doch sehr sportlich ist hier in der Region. Immerhin findet das Kilianirei-Turnier jetzt am Wochenende statt mit 500 Pferden, die da am Start sind. Ihr könnt aber auch das Tanzball schwingen, zum Beispiel beim Karlstadter Tanzsommer unter freiem Himmel im Hofriedgärtlein. Morgen zum Beispiel mit Salsa tanzen. Und ansonsten wird auch wieder gekickt in den Amateurligen. Von der Bayernliga bis runter teilweise in die A-Klasse. Auch der Toto-Pokal steht ja wieder an. Und das, bevor morgen ja das WM-Finale ist. Spanien trifft auf Argentinien. Und wenn ihr das nicht alleine schauen wollt, dann haben wir ein paar Tipps für euch.
1: Ein letztes Mal bekommt ihr Fußballfieber pur in Schweinfurt für diesen Sommer. Zum Beispiel bei einem kühlen Bierchen in der Bar 05 am Kornmarkt. Mitfiebern könnt ihr aber auch beim Stadtstrand Bad Kissingen oder Schweinfurt. Hier habt ihr nicht nur Fußballfieber pur, sondern auch eine tolle Atmosphäre direkt am Main. Und wenn euch die Partie zwischen Argentinien und Spanien zu hitzig wird, könnt ihr euch direkt mit einem Aperol abkühlen.
0: Findet ihr natürlich auch alles zum Nachlesen auf unserer Homepage radiogong.com.

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1: Ich bin Florian Klaus. Rund 8000 deutsche Brücken sind marode. Nun warnt Verkehrsminister Schnieder vor mehr unerwarteten Brückensperrungen. Jüngstes Beispiel ist eine Autobahnbrücke in Bonn, die plötzlich gesperrt werden musste. Suita Sowali berichtet.
2: Die Brücken sind so etwas wie die Sorgenkinder im deutschen Straßennetz. Manche altern offenbar schneller als gedacht. Deshalb kontrollieren Experten die Brücken in Deutschland inzwischen deutlich häufiger. Das hilft zwar, Schäden früher zu entdecken, für Autofahrer heißt das aber auch, Sperrungen können künftig immer wieder überraschend kommen.
1: Ein Bahnsicherheitsmitarbeiter ist gestern Abend aus einem fahrenden Zug gestürzt und lebensgefährlich verletzt worden. Das ist auf der Strecke von Offenburg nach Karlsruhe passiert. Bei einer Ticketkontrolle soll ein mutmaßlich alkoholisierter Fahrgast den Bahnmitarbeiter angegriffen haben. Durch das Gerangel löste sich die Verankerung der Zugtür und der 26-Jährige stürzte heraus. Laut Staatsanwaltschaft ist er immer noch in kritischem Zustand. Der Fahrgast wurde festgenommen. Die Kritik an Unionsfraktionschef Spahn wächst. Er hatte mithilfe einer Leihmutter aus den USA ein Baby bekommen. Aus seiner CDU, die strikt für ein Verbot der Leihmutterschaft steht, kommen Rücktrittsforderungen. Auch die katholische Kirche spricht von einem Skandal. Der Passauer Bischof Oster sagt, Spahn verstoße zur Erfüllung seiner Wünsche bewusst gegen die Grundlinien der eigenen Partei. Finalwochenende bei der Fußball-WM in Nordamerika. Heute Abend steigt in Miami das Spiel um Platz 3. Frankreich trifft auf England. Anstoß ist um 23 Uhr. Morgen Abend folgt dann das große WM-Finale in New York, Spanien gegen Argentinien. Das geht dann schon um 21 Uhr los. Die Halbzeitpause wird dabei wohl ungewöhnlich lang ausfallen, denn für die Zeit ist eine große Show mit Superstars wie Justin Bieber und der Band BTS angekündigt.
3: Soweit die News um kurz nach 2. Ihr findet die auch nochmal zum Nachlesen auf radiogong.com.
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3: An der Stelle müssen wir kurz den Verkehr vorziehen. Um 2:02. Wir haben nämlich einen Falschfahrer. Und zwar zwischen dem Greinbergknoten in Würzburg und der A3 Rottendorf in beide Richtungen Obach. Da kommt euch ein Falschfahrer entgegen. Nicht überholen. Vorsicht auf beiden Fahrbahnen. Auf der B8 zwischen dem Greinbergknoten in Würzburg und der A3 Rottendorf in beide Richtungen Obach. Da kommt euch ein Falschfahrer entgegen.
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3: So, jetzt werfen wir mal einen Blick auf das Wetter, was eher so ein bisschen wechselhaft ist. Das heißt, Sonne und Wolken, die wechseln sich immer mal wieder ab bei 26 Grad. Heute Nacht kühlt es runter auf 16 bis 14 Grad. Das Ganze gemixt mit Regen und Gewittern.
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3: Hallöchen.

0: It's so easy hier beim Heimvorteil und das am Wochenende des großen Abschieds. Morgen mit dem WM-Finale zwischen Argentinien und Spanien. Die Mehrheit der Gong-Community, die denkt ja, dass Spanien das Ding machen wird. Tja, gut, dass egal wie das WM-Finale morgen dann ausgeht, es auch im lokalen Fußball richtig rund geht. Denn was würden wir sonst machen ohne WM jetzt die ganze Zeit, nicht wahr, Cappy?
1: Ja, zum einen startet der Toto-Pokal. Die Kreissieger treffen da auf die höherklassigen Teams. Titelverteidiger Würzburger Kickers reist beispielsweise am Sonntag nach Oberfranken zum FC Trogen. Schweinfurt 05, die zuletzt vor 8 Jahren den Titel geholt haben, sind am Samstag dann beim Bezirksligist bei der Spielvereinigung Giebelstadt zu Gast. Und auch in der Bayernliga wird ab diesem Wochenende wieder gekickt. Der WFV empfängt da beispielsweise zum Auftakt die Reserve von Drittligist Jahn Regensburg. Und auch in der Landesliga rollt der Ball. Der Dino, wie er genannt wird, der FT Schweinfurt, geht da ebenso an den Start wie der TSV Eisingen oder auch der FC Bad Kissingen. Ebenso starten die Bezirksligisten, Kreisligisten und Kreisklassisten in die neue Runde. Teilweise wird da auch schon in der A-Klasse gekickt. Freuen wir uns also wieder auf eine leckere Bratwurst am Sportplatz, ein Spiel ohne Hydration Break und die typischen Sprüche, die natürlich auch nie fehlen dürfen, wie: Ey Schiri, der hat schon gelb! Oder: Ey, der muss für euch

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0: So ein wunderschönes Lied von Orstes, mit der wir ja auch schon groß gefeiert haben bei einem unserer Gong-Club-Tour-Konzerte im staatlichen Hofkeller. The Art of Letting Go hier beim Heimvorteil. Heute steht zwar kein Club-Tour-Konzert an, aber dafür jede Menge anderes, was wir so unternehmen können, bei ja doch recht gutem Wetter. Also Sonne und Wolken wechseln sich so ein bisschen ab, wir haben aktuell 26 Grad. Richtig schöne Voraussetzungen für einen schönen Samstagnachmittag und Abend, oder Kadi?
1: Idyllische Natur, Schlauchboot fahren und natürlich Musik. Heute ist wieder das Frickenhäusener Seefest am Natursee. Hier erwartet euch Live-Musik, ein Kinderprogramm und eine Aftershow-Party mit DJ. Und als Highlight des Abends das große Feuerwerk, das den See in ein Lichtermeer verwandelt. Los geht das Fest ab 17 Uhr. Auch besonderes Flair bekommt ihr beim Hammerdammer Flohmarkt in der Hammelburger Altstadt. Von 9 bis 14 Uhr verwandeln sich die Straßen und Gassen der Stadt in eine Einkaufsmeile. Kleidung, Bücher, Spielsachen oder Raritäten, hier gibt es einiges zum Stöbern. Ausklingen lassen könnt ihr den Tag auf dem Bischofsheimer Stadtfest oder auch als Böschemer Stadtfest bekannt. Unter anderem erwartet euch Live-Musik und natürlich leckeres Essen und Getränke.
0: Ja, soweit die Tipps für den heutigen Samstag. Alles, was jetzt am kompletten Wochenende so ansteht, findet ihr natürlich auch zum Nachlesen auf radiogong.com.

0: gesagt. Mama hat gesagt. Von Sido und SDP und Esther Graf hier beim Heimvorteil. Wir wünschen euch einen schönen Samstag. Heute Abend kann es ja hier und da tatsächlich wieder einige Gewitter geben. War auch ein Thema, was uns diese Woche doch sehr beschäftigt hat. Unter anderem in unserer Hitliste Mainfranken, in der wir nämlich mal ausgecheckt haben, wo die Blitzdichte hier bei uns in der Region eigentlich am höchsten ist.
1: Platz 3. Belegt der Landkreis Haßberge mit ganz genau 250 Blitzen 2025. Macht eine Blitzdichte von 0,26 pro Quadratkilometer. Der blitzärmste Ort in dieser Blitzliste ist übrigens die Stadt Schweinfurt. Hier wurden im letzten Jahr nur 3 Blitze registriert. Damit verfehlt Schweinfurt die Top 10 der blitzärmsten Städte und Landkreise deutschlandweit nur denkbar knapp.
2: Platz 2.
1: Für Bad Kissingen. Hier hat es im letzten Jahr fast 100 Mal mehr geblitzt als in den Haßbergen, nämlich rund 350 Mal, was einer Blitzdichte von 0,3 entspricht. Allerdings zählen in dieser Statistik ja nur diejenigen Blitze, die in die Erde einschlagen. Und das sind in der Regel nur 10% aller Blitze. Der Großteil entlädt sich ja in der Luft.
2: Platz 1.
1: Belegt Rhön-Grabfeld mit einer Blitzdichte von 0,35 Blitzen pro Quadratkilometer oder absolut 360 registrierte Blitze im letzten Jahr. Die Faustformel für die Blitzwahrscheinlichkeit lautet, je bergiger die Landschaft, desto häufiger kracht's. Da hat die Rhön natürlich beste Chancen. Die Chance, vom Blitz getroffen zu werden, liegt in Deutschland übrigens statistisch gesehen bei 1 zu 666.000. Ihr hört, da muss es schon mit dem Teufel zugehen.

0: All the Things She Said. Das ist die Nummer, mit der ich mich heute von euch verabschiede. Mein Name ist Theresa Achatz. Es war mir ein absolutes inneres Blumenpflücken. Viel Spaß jetzt mit Kollege Andy Pool und wir hören uns nächsten Samstag wieder.
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1: Ich bin Florian Klaus. Dass Unionsfraktionschef Spahn mithilfe einer Leihmutter in den USA Vater geworden ist, hat viel Kritik ausgelöst. Jetzt tritt er zurück. Parteichef Merz hat ihn vorher zu dem Schritt aufgefordert, hieß es. Ronny Thorau berichtet.
2: Der Druck auf Kanzler Merz, im Fall von Jens Spahn zu handeln, war immer mehr gewachsen, denn in den letzten Stunden war Spahn auch zunehmend aus den eigenen Reihen kritisiert worden. Das Vertrauen in Spahn sei nachhaltig beschädigt, hieß es etwa in einem Schreiben der Heimat-CDU von Kanzler Merz. Spahn habe bewusst auf Möglichkeiten im Ausland zurückgegriffen, die dem deutschen Recht widersprechen. Das sende ein fatales Signal.
1: Laut Bundesinnenminister Dobrindt ist in Deutschland jederzeit mit dem Risiko von Anschlägen zu rechnen. Er stuft die Bedrohungslage darum jetzt als hoch ein. Anschlagspläne gegen Deutschland seien klar erkennbar, sagte er der Welt am Sonntag. Dobrindt will den Nachrichtendiensten erlauben, in bestimmten Situationen bei Gefahr auch selbst einzugreifen, statt auf die Polizei warten zu müssen. Darum soll es im August im Bundeskabinett gehen. Der Bundesverband Solarwirtschaft sieht den Ausbau der Solarenergie in Deutschland bedroht. Der Plan von Bundeswirtschaftsministerin Reichelt, die Förderung für neue kleine Solaranlagen absehbar zu streichen, könnte demnach Investitionen in Milliardenhöhe einbrechen lassen. Nur noch maximal 3 Jahre lang soll es bei ab 2027 errichteten Anlagen eine garantierte Vergütung für den Strom geben. Danach müsste er zu schwankenden Preisen an Strombörsen verkauft werden. Wegen des Iran-Kriegs steht Deutschland nach Einschätzung des Bauernverbandes vor einer Düngemittelkrise. Präsident Ruckwitz sagte dem Redaktionsnetzwerk Deutschland, die Blockade der Straße von Hormus beeinträchtige die Versorgung mit Dünger. Stickstoff sei sehr teuer und die Vorräte für die neue Saison seien gefährlich gering.
3: Soweit die Nachrichten. 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
3: Wir haben für euch recht angenehmes Wetter. Es gibt einige dicke Wolken natürlich und ansonsten aber ganz angenehme Temperaturen. Richtung Rhön und bis zum Abend hin, sonst kann es einzelne Schauer und Gewitter geben. Am Abend dann zunächst auch hier weitere Schauer möglich im Laufe der Nacht. Häufiger Regen, teilweise auch mit Gewitter. Tiefstwerte in der Nacht rund um 15 Grad, morgen überquert uns am frühen Vormittag ein Regengebiet, da kann es auch Gewitter geben. Danach auch etwas Sonnenschein, Montag bis Mittwoch so ein Mix, Sonne, Wolken, einzelne Schauer. Die Temperaturen nachmittags unter 25 Grad und die Nächte sind relativ frisch.
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3: 15 Uhr und gleich 3 Minuten. Hallo Autofahrer. Keine größeren Störungsmeldungen auf den Autobahnen, aber Stadtgebiet Würzburg, da ist einiges los, vor allem am Stadtring Süd in beide Richtungen. Hier kommt es doch zu Rückstau und da bitte das alles auch mit berücksichtigen, auch rund um Berliner Ring oder auch Talavera in Sachen Kiliani, aber auch so um B27 Verzöchermer Straße. An den typischen Stellen, auch dort, wo Baustellen sind, hakt es etwas. Allen unterwegs auf jeden Fall eine gute Fahrt.
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3: Ich wünsche euch einen schönen Samstagnachmittag mit Ed Sheeran und Sapphire Stem.

The Bowser. Magnetic. Hier auf Radio Gong, es ist Samstagnachmittag und Fußball ist natürlich in Sachen WM noch nicht vorbei. Das letzte Wochenende steht an, heute Abend ja das Spiel um Platz 3, das wirklich niemanden so richtig interessiert. Aber ja, Frankreich gegen England, da sagt man schon, hey, pass mal auf, macht einen Pakt, dass Mbappé und Bellingham und Kane möglichst viele Tore schießen, vielleicht auch noch Dembélé dazu, damit Messi nicht den besten Torschützen macht, also den goldenen Schuh oder was man da alles kriegt. Auf jeden Fall ist das traditionell auch meist recht torreich, mal schauen. Aber wie viele Stammspieler da überhaupt spielen werden, das große Finale ja dann morgen um 21 Uhr, Spanien gegen Argentinien. Und heute geht es erst um 23 Uhr los, wer da Interesse dran hat. Ansonsten sind wir natürlich auch in Sachen Toto-Pokal zu Hause. Gestern Abtswind in Erlangen erfolgreich in der ersten Runde und heute gibt es auch ein paar Spiele und auch morgen dann halten wir euch natürlich auf dem Laufenden und auch der FV 04 Würzburg. Auftakt in der Bayernliga Nord gegen Jahn Regensburg 2, also auch da halten wir euch auf dem Laufenden, ist um 15 Uhr losgegangen, noch torlos das Ganze, also wir bleiben für euch selbstverständlich dann entsprechend bei allen Begegnungen dran und sagen euch Bescheid. Falls ihr Ticker sucht, dann könnt ihr die finden auch auf

Gong.com, direkt bei den News, direkt bei Lokalsport. Und da gibt es die Links dazu, wer sich da eben direkt informieren will auch. Und hier ist Joe für euch mit End of Beginning.

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Olivia Rodrigo und Drop Dead hier auf Radio Gong. RV04 Würzburg liegt zurück im ersten Heimspiel Bayernliga Nord in dieser Saison. Jetzt Fußball geht los gegen Jahn Regensburg. 2:0:1 aktuell. Haben zwar schon ein paar Chancen gehabt seitdem, aber bisher noch kein Ausgleich auf jeden Fall. Und wie gesagt, Toto Pokal ist ja heute auch unter anderem FC Schweinfurt 05 am Ball in Giebelstadt. Also auch um 16 Uhr. Spannendes Spiel, selbstverständlich. Die Kickers übrigens morgen in Trogen zu Gast ab 14 Uhr. Auch da halten wir euch natürlich auf dem Laufenden. Und das hier ist Miles Smith und Stay If You Wanna Dance.

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aus den Würzburg Top 30, aus den Top 10 sogar, Summer Jam und Kilimanjaro hier auf Radio Gong. Wir schauen mal rüber zum Fußball. FV04 Würzburg gegen Jahn Regensburg 2, Bayernliga Herren. Es ist jetzt gleich Halbzeit. 1:2 steht es hier nach 2:0 Führung von Regensburg. Gelingt jetzt zumindest der Anschlusstreffer. Und das bedeutet natürlich, dass es hier ja unter Umständen auf jeden Fall noch spannend wird. Davon gehe ich aus. Und ansonsten halten wir euch auch auf dem Laufenden in Sachen Toto-Pokal, was sich da denn tut. Und das wird jetzt auch dann entsprechend auch teils

losgehen. Und wir bleiben natürlich bei den Top 30. Tame Impala, Dracula, eine Nummer, die auch schon seit 14 Wochen bei uns dabei ist, völlig zu Recht. Und hier ist der Jenny Remix von diesem Song. Aufradio Gong an diesem Samstagnachmittag.

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1: Ich bin Florian Klaus. Aus Sicht von CDU-Chef Merz ist der Rücktritt von Unionsfraktionschef Spahn richtig und unvermeidlich gewesen. Glaubwürdigkeit sei in der Politik das höchste Gut zu Merz. Spahn hat seinen Rücktritt angekündigt, nachdem er auch parteiintern unter Druck geraten war, weil er die Hilfe einer Leihmutter in den USA in Anspruch genommen hat. Die Leihmutterschaft ist in Deutschland verboten und wird auch in der CDU strikt abgelehnt. Bundesinnenminister Dobrindt hat vor möglichen Anschlägen in Deutschland gewarnt. Er habe die bislang abstrakte Bedrohungslage zu einer hohen Bedrohungslage hochgestuft, sagte er der Welt am Sonntag. Thomas Thunfeld berichtet.
2: Es gibt aktuell deutlich mehr Hinweise, sowohl von befreundeten Nachrichtendiensten als auch aus eigenen Quellen. So erklärt der Innenminister im Weltinterview seine veränderte Einschätzung der Bedrohungslage. Anschlagspläne gegen Deutschland seien klar erkennbar, so Dobrindt. Allerdings sei die erwähnte hohe Bedrohung noch nicht gleichbedeutend mit konkreten Risiken. Es gehe dabei auch nicht um einzelne Personen, sondern um die Gesellschaft insgesamt.
1: Der Zustand des Bahnmitarbeiters, der gestern aus einem fahrenden Zug gestürzt ist, bleibt weiterhin kritisch. Der Sicherheitsmitarbeiter war bei einer Auseinandersetzung mit einem mutmaßlich betrunkenen Fahrgast gegen die Zugtür gefallen, die dadurch aus ihrer Verankerung gerissen wurde. Auslöser des Streits war erst eine Ticketkontrolle, zu der zwei Sicherheitsmitarbeiter dazugerufen wurden. Heute Abend geht es bei der Fußball-WM in Nordamerika um Platz 3. Entweder England oder Frankreich können noch mit einem Sieg aus dem Turnier gehen. Das Spiel beginnt um 23 Uhr unserer Zeit. Morgen ab 21 Uhr steht das Finale an. Dann entscheidet sich, ob Spanien oder Argentinien Weltmeister wird.
3: Soweit die Nachrichten. 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
3: Wir haben knapp 28 Grad aktuell und jetzt am Nachmittag und am Abend wechseln sich erstmal Sonne und Wolken ab. Im Laufe des Abends kann es auch erste Schauer und Gewitter geben, vor allem im nördlichen Sendegebiet. In der Nacht häufiger Regen, teils gewittrig auch bei rund um 15 Grad. Morgen früh zieht sich das etwas zurück. Sonst scheint auch die Sonne mit ein paar harmlose Quellwolken, aber mehr als 22 bis 24 Grad sind morgen kaum drin. Montag bis Mittwoch weiterhin Sonne und Wolken im Wechsel. Ab Dienstag mehr Wolken mit vereinzelten Schauern. Und die Temperaturen bleiben erstmal in etwa gleich.
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3: 16:02 Uhr. Hallo Autofahrer. Vorsicht auf der A3 Würzburg Richtung Frankfurt zwischen Heidingsfeld und Kiss-Standstreifen. Blockiert defekter PKW. Die Kräfte zur Störungsbeseitigung sind da unterwegs. Das bitte mit berücksichtigen. Allen unterwegs eine gute Fahrt. Ansonsten keine größeren Störungsmeldungen. Allen unterwegs eine gute Fahrt. Auch da nochmal.
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3: Es ist Samstagnachmittag. Ich wünsche euch einen schönen Samstagnachmittag mit einem WM-Song. Shakira und Burna Boy und Die Die.

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Blitzkrieg, Blumengarten und Sharon David. Gut genug. Die Nummer 1 der Radiogong Top 30. 3 Wochen dabei, 3 Wochen ganz oben. Das klingt schon mal ordentlich. Und ich hatte ja prophezeit, dass das Ding vermutlich länger da oben verweilen wird. Und tatsächlich ist das so jetzt erstmal. Mal schauen, wo es am Sonntagabend hingeht. Ab 18 Uhr wird dann die nächsten Top 30 runtergezählt. Und dann erfahren wir, ob das sich irgendwie geändert hat. Eure Likes auf jeden Fall sind relativ eindeutig und auch charttechnisch sieht das ganz gut aus. Aber wie gesagt, es können immer wieder Überraschungen kommen und neue Nummer 1 Hits erscheinen. Kitschkrieg, gut genug hier auf Radio Gong. Auch eine Nummer übrigens, die in den USA

gut ankommt. Tatsächlich, da gibt es jetzt Leute, die wollen deswegen auch Deutsch lernen. schwierige Sprache, definitiv. Wir schauen mal rüber, und zwar apropos Fußball. FV04 Würzburg hat ausgeglichen gegen Jahn Regensburg. Zweite Halbzeit läuft, 2:2 steht es hier. Also alles wieder offen unten in der Mainaustraße. Wir bleiben für euch selbstverständlich dran. Und das hier ist Baby Rexha und New Religion.

0: Der Hit fürs letzte Kiliani-Wochenende. Richtig, es geht heute und morgen nochmal richtig rund. Und das natürlich ein Song, der schallt häufiger durch das Festzelt. Und alle singen mit Roy Bianco und die Abruzzanti Boys. Und die sind in 3 Wochen hier in Würzburg, Residenzplatz. Freuen wir uns drauf. Das wird natürlich groß. Ein Doppelkonzert quasi am 7. Roy Bianco und am 8. dann Fastboy. Das, glaube ich, wird ganz, ganz groß. Wir werden sehen, was sonst heute noch so geht. Das gibt's hier in wenigen Minuten auf Radio Gong.
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0: Neptunica, what if? Hier auf Radio Gong. Wir schauen mal kurz auf die Straßen um 16 Uhr und 34 Gong Stauschau. Hallo Autofahrer, die A3 Würzburg Richtung Frankfurt zwischen Heidingsfeld und Kiss-Standstreifen blockiert. Defekter PKW. Vorsicht hier in diesem Bereich. Allen unterwegs eine gute Fahrt. Und jetzt schauen wir mal, was heute noch so geht.
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2: Idyllische Natur, Schlauchbootfahren und natürlich Musik. Heute ist wieder das Frickenhäusener Seefest am Natursee. Hier erwartet euch Live-Musik, ein Kinderprogramm und eine Aftershow-Party mit DJ. Und als Highlight des Abends das große Feuerwerk, das den See in ein Lichtermeer verwandelt. Los geht das Fest ab 17 Uhr. Auch besonderes Flair bekommt ihr beim Hammerdammer Flohmarkt in der Hammelburger Altstadt. Von 9 bis 14 Uhr verwandeln sich die Straßen und Gassen der Stadt in eine Einkaufsmeile. Kleidung, Bücher, Spielsachen oder Raritäten, hier gibt es einiges zum Stöbern. Ausklingen lassen könnt ihr den Tag auf dem Bischofsheimer Stadtfest oder auch als Böschemer Stadtfest bekannt. Unter anderem erwartet euch Live-Musik und natürlich leckeres Essen und Getränke.
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Die Wochenende, morgen geht das Ganze ja dann zu Ende mit dem traditionellen Feuerwerk, ein großes Feuerwerk. Und gibt einen riesen Besucherandrang, erwartet man auf jeden Fall. Ab 20 Uhr werden deswegen die Zufahrten zu den Weinbergen für Autos ohne Berechtigung gesperrt. Damit es kein Verkehrschaos gibt zu Fuß, kann man dann natürlich aber trotzdem in die Weinberge gehen und von dort aus schauen. Die Stadt bittet auch Besucher, da die Absperrungen zu beachten, den Anweisungen der Einsatzkräfte zu folgen. Bereits morgen Vormittag am Sonntag gibt es im Festzelt auf der Talavera noch den Kiliani-Gottesdienst mit anschließendem Frühshoppen. Und dann kann man das Ganze schön ausklingen lassen. War bisher auf jeden Fall friedlich und erfolgreich, heißt es. Ja, also bis zum Sonntag, bis zum Ende wird es rund 800.000 Leute sein, die da waren. Also das ist schon Wahnsinn, was da bisher los war. Und auch relativ ruhig der Verlauf. Etwas mehr zu tun hatten die Rettungsdienste als im letzten Jahr. Aber da wird es natürlich dann sicherlich eine komplette Aufstellung nochmal am Ende geben. Und deswegen seid sicher, bleibt friedlich, lasst das letzte Wochenende auch wieder auf jeden Fall schön und harmonisch sein, das wäre doch schön. Ne? Und hier ist Loi für euch auf Radio Gong mit Red Eyes. Und übrigens, RV04 liegt kurz vor Schluss wieder zurück mit 2:3 gegen die zweite von Jan Regensburg. Schlussphase ist am Laufen.

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1: Florian Klaus. Der Druck ist zu groß geworden. Unionsfraktionschef Spahn tritt wegen der Kritik daran, dass er mithilfe einer Leihmutter Vater geworden ist, zurück. Vorher war bekannt geworden, dass Kanzler Merz ihn dazu aufgefordert hatte. Ronny Thorau berichtet.
2: In seinem Rücktrittsschreiben sagt Jens Spahn, ihm sei bewusst geworden, dass sein persönliches Glück, gemeinsam mit seinem Mann eine Familie zu gründen und Vater zu werden, nicht vereinbar sei mit seinem politischen Amt. Spahn gibt auch zu, die Folgen seiner Entscheidung falsch eingeschätzt zu haben. Der Spagat zwischen seiner privaten Entscheidung und der Erwartung an ihn als Fraktionschef

0: Chef der Union sei so Spahn größer geworden, als er erwartet hätte.
1: Bundeswirtschaftsministerin Reiche will bei der Solarförderung kürzen und wird dafür aus der Branche kritisiert. Die Pläne seien aus der Zeit gefallen und gefährdeten zehntausende Jobs, heißt es vom Bundesverband Solarwirtschaft. Für Strom aus kleineren Solaranlagen, die ab 2027 errichtet werden, soll es Reiche zufolge nur noch 3 Jahre lang eine garantierte Vergütung geben. Danach müsste der Strom zu kaum vorher kalkulierbaren Preisen an Strombörsen verkauft werden. Kann der Koffer noch kostenlos als Handgepäck mit an Bord oder ist der schon zu groß? Aus Sicht der Verbraucherzentralen sind die Regeln der Fluggesellschaften zu unübersichtlich. Es brauche dringend Klarheit, was Airlines ohne Extrakosten mitnehmen müssen. Laut EU-Recht müssen Fluggesellschaften zwar angemessenes Handgepäck kostenlos transportieren, was angemessen ist, lege jede Airline aber unterschiedlich aus. Die Ausbreitung des Feuers im Müritz-Nationalpark in Mecklenburg-Vorpommern ist wohl gestoppt. Mit sogenannten Wasserriegeln ist der mehrere hundert Hektar große Waldbrand eingekesselt worden. Die bewässern den Boden und die noch nicht brennenden Bäume, damit sie kein Feuer fangen. Die Löscharbeiten sind schwierig, weil im Brandgebiet ein ehemaliges Truppenübungsgelände mit alter Munition liegt.
2: Soweit die Nachrichten, alle News aus der Region zum Nachlesen auf radiogong.com und auch in der Gong-App. Übrigens 3:3 am Ende das Spiel von FV 04 gegen Regensburg 2, Auftakt der Bayernliga Nord.
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2: Es ist so, dass wir jetzt am Nachmittag und im Lauf des Abends erste Schauer und Gewitter wieder erwarten. Nördlich des Mainz auf jeden Fall. In der Nacht dann häufiger, teils gewittriger Regen, möglich rund um 15 Grad die Tiefstwerte. Morgen früh zieht sich das Ganze ein bisschen zurück. Dann erscheint auch mal die Sonne, bis auf ein paar harmlose Quellwolken. Mehr als 22 bis 24 Grad sind aber kaum drin. Montag bis Mittwoch Sonne und Wolken im Wechsel. Und vereinzelt gibt es auch dann Schauer. Temperaturen bleiben in etwa gleich.
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2: 17 Uhr und gleich 3 Minuten. Hallo Autofahrer. Wir haben aktuell für euch die A3 von und zwar Nürnberg Richtung Würzburg erstmal zwischen Geiselwind und Wiesentheid. Hier ein Metallteil auf der Fahrbahn im weiteren Verlauf Richtung Frankfurt zwischen Heidingsfeld und Kiststandstreifen blockiert, Defekt der PKW. Hier wird aber schon bald weggeräumt und dann die A3 Frankfurt Richtung Würzburg in Höhe Marktheidenfeld. Eine ungesicherte Unfallstelle, ein Plastikteil auf der Fahrbahn, genau, und auch noch der Standstreifen blockiert durch einen Unterbodenschutz, der darum liegt. Also bitte Vorsicht in diesem Bereich. Allen unterwegs auf jeden Fall eine gute Fahrt.
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2: Und ich wünsche euch natürlich einen schönen Samstagnachmittag. Servus.

0: komm, wir singen ein Lied. Es war nicht nur ein Lied, es waren mehrere. Es waren richtig coole, es waren viele und viele haben mitgesungen. Mark Forster, ein Lied gestern natürlich in Kitzingen. Was für ein Fest. Unter anderem mit dabei Regina, die Tickets hier bei uns gewinnen konnte und sie bedankt sich. Gerne nochmal.
1: Liebes Gong-Team, das Mark Forster-Konzert gestern Abend war der Hammer. Es war richtig cool. Ich danke euch für die Möglichkeit, dabei gewesen zu sein. Es war so schön. Vor allem, als es dunkel wurde, die Lichtershow gut war. Mark Forster war total witzig. Und als die ganzen alten Lieder gespielt wurden, vor allem für mich persönlich Chöre, war es einfach magisch mit allen Händen oben. Alle haben mitgesungen und es war richtig schön. Dankeschön.
0: Also magisch das Ganze. Fotos findet ihr auch einige online auf radiogong.com. Und es freut uns, dass das so ein Fest war. Aber das ist ja nur der Auftakt zu dem, was ja alles so passiert. Es gibt wirklich viele, viele coole Konzerte jetzt auch in nächster Zeit hier durch den August durch bei uns. Und da freuen wir uns, viele, viele schöne Momente mit euch zu feiern. Und hier ist David Guetta und Run, Run, River.

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Phil Griggs on Fire. Ja, das war noch was, ne? Als das eine Fußballhymne wurde. Ja, Fußball. Na, wird auch immer noch viel in den Kurven gesungen. Mal schauen, was heute zwischen England und Frankreich gesungen wird beim Spiel um Platz 3. Die Engländer sind immer sehr kreativ, was Fangesänge angeht. Die passen sich auch immer sofort der Situation an. Das finde ich immer toll. Ne? Sie sehen was und dann singt die ganze Kurve plötzlich den gleichen Text. Ich weiß nicht, wie die das immer so gut hinkriegen, aber das funktioniert. Wir werden sehen. Morgen dann das große Finale natürlich. Spanien, Argentinien. Dürfen wir gespannt sein. Und wir schauen mal auf die Straßen um 17 Uhr und gleich 30 Minuten, 5:30. Hallo Autofahrer, die A3 Frankfurt Richtung Würzburg, Höhe Marktheidenfeld, Vorsicht, ungesicherte Unfallstelle und ein Plastikteil auf der Fahrbahn und auch ein Unterbodenschutz. Also bitte Obacht hier in diesem Bereich. Allen unterwegs eine gute Fahrt mit David Guetta und Gone, Gone, Gone.

Leak It Flow hier auf Radio Gong. Leak, also wie sagt man das auf Deutsch, wenn was undicht ist, eine undichte Stelle. Lass es raus quasi. Verrate es. Ich bin nicht am Ende heute. Also grundsätzlich nicht, das ist ja auch schön, aber ich werde bis 20 Uhr heute für euch da bleiben. Richtig, ich werde heute auch die Happy Hour mit euch gestalten. Eure Wünsche gibt's dann in den nächsten 2 Stunden selbstverständlich. Wir werden viel Spaß zusammen haben, kann ich euch definitiv verraten. Kamen schon ein paar Wünsche rein und ich freue mich drauf, auf jeden Fall mit euch den Abend dann zumindest bis 20 Uhr auf jeden Fall zu verbringen. Jetzt gibt's erstmal Kato mit John für euch und Turn the Lights Off, das Ganze hier auf Radio Gong.

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1: Ich bin Florian Klaus. Richtig und unvermeidlich hat Kanzler Merz den Rücktritt von Unionsfraktionschef Spahn genannt. Der Druck auf Spahn war zuletzt stark gewachsen, nachdem bekannt geworden war, dass er und sein Mann die Hilfe einer Leihmutter in den USA in Anspruch genommen hatten. In Deutschland wäre das verboten gewesen und die CDU hatte ihre Ablehnung der Leihmutterschaft auch in diesem Jahr noch bekräftigt. Der Sicherheitsmitarbeiter der Deutschen Bahn, der bei einer gewaltsamen Auseinandersetzung aus einem fahrenden Zug gestürzt ist, ist weiter in einem kritischen Zustand. Auslöser des lebensgefährlichen Zwischenfalls war offenbar eine Ticketkontrolle. Thomas Brockt berichtet.
2: Der Zug war gestern Abend auf dem Weg von Offenburg nach Karlsruhe. Bei der Kontrolle gab es zunächst einen verbalen Streit mit einem offenbar betrunkenen Fahrgast. Zwei Mitarbeiter der Sicherheit kamen dazu, das Ganze eskalierte und einer der Bahnmitarbeiter stürzte gegen eine Tür, die aus der Verankerung riss. Wie das passieren konnte, wird nun untersucht. Der 36 Jahre alte Fahrgast wurde festgenommen.
1: Laut Bundesinnenminister Dobrindt ist in Deutschland jederzeit mit dem Risiko von Anschlägen zu rechnen. Er stuft die Bedrohungslage darum jetzt als hoch ein. Anschlagspläne gegen Deutschland seien klar erkennbar, sagte er der Welt am Sonntag. Dobrindt will den Nachrichtendiensten erlauben, in bestimmten Situationen bei Gefahr auch selbst einzugreifen, statt auf die Polizei warten zu müssen. Darum soll es im August im Bundeskabinett gehen. Finalwochenende bei der Fußball-WM in Nordamerika. Heute Abend steigt in Miami das Spiel um Platz 3. Frankreich trifft auf England. Anstoß ist um 23 Uhr. Morgen Abend folgt dann das große WM-Finale in New York. Spanien gegen Argentinien. Das geht dann schon um 21 Uhr los.
3: Soweit die Nachrichten. 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
3: Ja, es ist in der Nacht mit Tiefstwerten um 16 bis 14 Grad zu rechnen. Aktuell haben wir fast das Doppelte noch und es wird jetzt im Laufe des Abends noch vereinzelt Schauer oder Gewitter geben. Auch in der Nacht kann es häufiger teils gewittrigen Regen geben. Morgen früh vor allem zieht sich das Ganze Richtung Uffenheim zurück. Sonst scheint auch die Sonne mit ein paar Haaren.

0: atemlosen Quellwolken rund um 23 Grad die Höchstwerte. Montag bis Mittwoch ähnliche Temperaturen und es wechseln sich Sonne und Wolken ab und es kann auch immer wieder etwas Regen geben.
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0: Das Ganze um 18 Uhr und gleich 2 Minuten. Hallo Autofahrer. Wir haben ein bisschen was los und zwar fangen wir an mit der A3 von Würzburg in Richtung Frankfurt und zwar zwischen Weibersbrunn und Bessenbach-Walderschaff. Hier Personen auf der Fahrbahn und Gegenstände. Bitte hüte Vorsicht. Frankfurt in Richtung Würzburg haben wir bei Marktheidenfeld eine ungesicherte Unfallstelle mit Gegenständen auf der Fahrbahn und dann im weiteren Verlauf Richtung Nürnberg zwischen Heidingsfeld und Randersacker. Der rechte Fahrstreifen ist blockiert. Defekter der PKW und auch hier Personen auf der Fahrbahn. Bitte erhöhte Vorsicht. Allen unterwegs auf jeden Fall eine gute Fahrt.
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0: Und ihr seid bei der Happy Hour. Richtig, eure Wünsche sind da. Timo hat heute nochmal Pause. Und auf jeden Fall haben wir einiges für euch selbstverständlich bei dieser Happy Hour. Und freuen uns drauf, wenn ihr eure Wünsche hier uns reinschickt. Und es haben schon eine Menge getan. Und da haben wir beispielsweise die Heike aus Kirchheim. Sie hat geschrieben, 17.07.26, Mark Forster live in Kitzingen. Wow, gelungen, Chapeau. Ich wünsche mir deshalb von Mark Forster und zwar mit Contra K zusammen, wenn du mich vergisst. Oh, das machen wir doch. Also, ich drücke die Daumen für den ersten Musikwunsch. Haben wir gemacht und sicherlich Grüße auch an alle, die dabei waren gestern. War ein riesiges Fest auf jeden Fall.

Marielle aus Lübbe hat geschrieben, sie hat gesagt, Projekt, Doppelpunkt, bitte Summer Vibes, Alok, Sieber und Portugal, the man. Und das Ganze, Dive into the Ocean. Bitte grüße meine Lieblingskollegen Mariana. Dankeschön an die Happy Hour, bitteschön. Und coole Nummer, lang nicht mehr gehört, auf jeden Fall, schön. Und denkt dran, wenn ihr auch Songs euch wünschen wollt, einfach eine WhatsApp ins Studio oder das Formular ausfüllen bei uns auf der Homepage auf radiogong.com. Das geht am einfachsten, dann habe ich das alles hier direkt vor mir liegen. Wie auch Coletta aus Würzburg. Hallo Timo, okay, das ist nicht der Timo, das wusstet ihr aber nicht. Es bin ich, der Andi heute. Ist aber alles gut. Ich reagiere auch auf Timo oder Läusel. Und ich schicke kein Rätsel, sondern einen Musikwunsch. Ich habe einen Happy-Go-Lucky-Song ausgewählt für die Happy Hour, The Cure und Lullaby. Ich hätte diesen Song tatsächlich nicht unter der Rubrik Happy-Go-Lucky verbucht. Finde ich sensationell, die Nummer. Aber ist jetzt nicht so der Wuhu, freudige Party-Song, aber eine geile Nummer. Hoffentlich geht die Geschichte gut aus. Das tut sie. Bei uns gibt's heute Abend auf jeden Fall vegetarisch. Na, dann lasst euch schmecken mit The Cure und Lullaby.

0: The Chainsmokers und Smooth. Dieser Wunsch kommt von Desiree. Hey Andy, ich wünsche mir heute für die Happy Hour Smooth von den Chainsmokers. Bin seit 10 Jahren von denen Fan und die sind heute beim Perukaville. Da waren gestern Felix und Lukas. Richtig, Fastboy. Haben mir auch ein Foto geschickt. Toll. Und ich grüße dich. Also danke nochmal, den Timo und das ganze Gong-Team, meine Mutter und den Sebastian. Sebastian hat uns auch geschrieben, Sebastian, deinen Wunsch haben wir zwar nicht da, aber es macht nichts, weil du dich oft gerne dranhängst und das mache ich dann, weil du natürlich auch die Desiree grüßt und es sind ja schön, dass hier so Happy-Hour-Freundschaften auch über große Strecken hier da schon entstanden sind über die Jahre, das ist wirklich was Schönes und er sagt, aktuell muss ich für die bevorstehenden Biologie-Klausuren Ökologie und Chemie lernen, bockt natürlich, kann ich mir vorstellen, am 13. Juli hatte Neub Zwilling Geburtstag. Neub-Zwilling, was auch immer das sein mag. Daher alles Gute zum Geburtstag und folgende Grüße von mir bitte an die Familie Kraus, Kio, Cecil, Lena und Timo Schneider. Richtig, Timo heute nicht da, ich dafür. Er grüßt mich auch, Dankeschön. Die Tafel und das gesamte Radiogong-Team, Desiree, selbstverständlich, Christian aus Nürnberg und meine Familie. Ebenso natürlich an alle, die hier mithören. Vielen Dank im Voraus und eine erhabene Schicht. Finde ich immer sehr schön. Beste Grüße, Sebastian aus Heiligenhaus. Also, das haben wir noch angeschlossen. Und dann haben wir, und zwar, hi, hier ist die Nika. Ich würde gerne meinen Papa Christoph grüßen, der hat heute Geburtstag. Alles Gute, Happy Birthday to you. Könnt ihr mir bitte sein Lieblingslied spielen? In the Army Now von Status Quo. Gibt es gleich. So, jetzt müsste da was kommen, aber es kommt nichts. Warum auch immer? Warum kommt da nichts? Ist irgendwo was gedrückt, was nicht gedrückt werden soll? Nee. Es hupt jemand, aber das bin nicht ich, der da hupt. Jetzt mache ich mal Stopp und versuche das Nächste. Das funktioniert.
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0: hat geschrieben:
1: Ein Wunsch aus Zell. Really special. Snoop Dogg, Beautiful featuring Pharrell Williams.
0: Dankeschön für einen Auftritt in der Happy Hour. Bitteschön, ich würde gerne meine Freundin Jenny grüßen. Haben wir gerne hier mitgemacht. Schauen wir ganz kurz auf die Straßen. Die A3 Frankfurt Richtung Würzburg zwischen Heidingsfeld und der Abfahrt Randersacker im Autobahntunnel. Ein Fahrzeug auf dem Standstreifen. Personen laufen umher. Bitte Vorsicht. Dann im weiteren Verlauf zwischen Heidingsfeld und Randersacker. Der rechte Fahrsteifen ist blockiert. Defekter PKW. Auch hier Personen unterwegs. Dann im weiteren Verlauf zwischen Randersacker und Rottendorf. Defekter PKW. Gegenstände auf der Fahrbahn. Reifenteile. Obacht hier. Und dann haben wir die B8. Und zwar zwischen der A3 bei Rottendorf und Würzburg. Vorsicht. Auch hier Gegenstände. Reifenteile auf der Fahrbahn. Bitte Vorsicht. Auch Personen da unterwegs. Allen unterwegs. Eine gute Fahrt. Das Ganze da auf dem Beschleunigungsstreifen. Und jetzt schauen wir mal, was heute noch so geht.
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3: Idyllische Natur, Schlauchbootfahren und natürlich Musik. Heute ist wieder das Frickenhäusener Seefest am Natursee. Hier erwartet euch Live-Musik, ein Kinderprogramm und eine Aftershow-Party mit DJ. Und als Highlight des Abends das große Feuerwerk, das den See in ein Lichtermeer verwandelt. Los geht das Fest ab 17 Uhr. Auch besonderes Flair bekommt ihr beim Hammerdammer Flohmarkt in der Hammelburger Altstadt. Von 9 bis 14 Uhr verwandeln sich die Straßen und Gassen der Stadt in eine Einkaufsmeile. Kleidung, Bücher, Spielsachen oder Raritäten, hier gibt es einiges zum Stöbern. Ausklingen lassen könnt ihr den Tag auf dem Bischofsheimer Stadtfest oder auch als Böschemer Stadtfest bekannt. Unter anderem erwartet euch Live-Musik und natürlich leckeres Essen und Getränke.
0: 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Egal, was ihr vorhabt, viel Spaß natürlich.
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0: Und bei uns geht's weiter in der Happy Hour. Die Eva aus Randersacker hat geschrieben: Liebe Moderation der Happy Hour. Timo, Andi, Läusel, ihr seid alle willkommen. Vielen Dank natürlich. Ich hätte heute gerne einen Repeat. Irgendwann

In den letzten Wochen hatte die mal endlich wieder mal was von Purple Disco Machine aufgelegt. Machen wir doch häufiger, oder? Hoffentlich seid ihr heute auch wieder gut aufgelegt und macht mal wieder etwas von Tino, so heißt er, der Purple Disco Machine Mensch, auf dem Plattenteller. Ich hätte gern Dished. Grüßen würde ich auch noch gerne Mango, Martin, Michi, Alexa und die Jule. Wenn ich jetzt Alexa sage, jeder, der zu Hause das anhat und die Alexa hat, dann, na, Alexa, mach das Licht an. Mal schauen, ob überall das Licht angegangen ist. Und hier ist Purple Disco Machine mit Dished.

Elton John, Candle in the Wind, die 1997er Version. Da habe ich eine Karte bekommen. Guten Abend, ich bin es, dein Nico Birk. Mir geht's heute leider überhaupt nicht gut, weil heute ist der 7. Todestag meines Großvaters und vom Vater meiner Mutter. Simone ist das, er verstarb 2019 am 18. Juli. Ich hätte gerne hier von dir bitte Elton John mit Candle in the Wind gespielt, mit dem Original aus dem Jahr 1997. Also es gibt noch ein originaleres Original, Anfang der 70er, Mitte der 70er. Aber das war die natürlich für Lady Di damals, die Version. Dankeschön im Voraus. Ich muss heute meine Mutter Simone und alle der Familie Schmidt grüßen. Gerne. Und ja, hier ist die Karte eben dazu. Deine Enkelkinder Mila und Nico mit deiner Tochter Simone und ganzen restlichen Familie. Du warst wunderbar. Ruhe in Frieden. Also, danke hier nochmal. Das war auch ein wunderschöner Wunsch. Und wir machen weiter in der Happy Hour hier mit Marcello aus Kitzingen. Bitte, bitte heute ein Martin Garrix ins Programm mit aufnehmen. Ich würde gerne meine Freundin Ingrid grüßen und die ist Martin Apostel. Na dann. Und zwar mit Martin Garrix und Lauf mit Mad. Ich habe ja ein paar Hits aufgelistet. Wir haben uns Mad ausgesucht und das heißt, das hier jetzt für dich bei der Happy Hour.

Sehr schön. Claudius aus Würzburg. Good Neighbors and Ripple, das ist der Musikwunsch. Ich habe vor einiger Zeit mal aus eurer Musikkiste rausgekramt. Warum nicht nochmal? Machen wir doch gerne hier an dieser Stelle. Und gleich für euch dann dieser Wunsch, und zwar

0: Kathleen. Oh, Kathleen aus Würzburg. Ah, hallo, liebes Radio Gong-Team, meine Clique, Melli, Leo, Kunzi, Fred und Milo. Und ich machen uns heute mal so richtig gemütlich und wollen gegen Abend ein bisschen Picknick am Meer machen und mit Radio Gong schön chillen. Was brauchen wir dazu? Ein chilliges Lied von Milky Chance, nämlich Down by the May, Down by the River. Wäre super schön, wenn ihr das Lied spielen könnt. Knutschi, Kathleen, machen wir, gibt es gleich für dich.
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0: Jan hat uns geschrieben aus Würzburg. Mein Musikwunsch für heute ist der Alok und Ava Max Car Keys. Und mit dem Song grüße ich meine Freundin Vanessa, da wir gerade auf dem Heimweg vom Hallenbad und Eis essen sind. Beste Kombi bei diesem Wetter, können wir nur empfehlen. Viele Grüße gehen noch raus an meine Familie, Freunde und das Gong-Team. Dankeschön nochmal an dieser Stelle. Dann kommen wir zu Lukas. Er hat uns was geschrieben und zwar Moin Andi, wünsche mir für die heutige Happy Hour von Wheatus Teenage Dirtbag. Grüßen möchte ich meine Eltern und alle, die mich kennen und das ganze Gong-Team. Mein Name ist Lukas und ich komme aus Gramschatz und grüße auch an die Legende aus Gramschatz, den René. Geht der? Ja, der geht gleich.
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1: Ich bin Florian Klaus. Nach der lebensgefährlichen Attacke auf einen Bahnmitarbeiter auf der Fahrt von Offenburg nach Karlsruhe hat die Staatsanwaltschaft Haftbefehl gegen einen 36-Jährigen beantragt. Was ihm genau zur Last gelegt wird, ist noch nicht bekannt. Im Raum stehen gefährliche Körperverletzung oder ein versuchtes Tötungsdelikt. Bei einer Auseinandersetzung mit dem Mann war ein Bahnmitarbeiter aus dem Zug gestürzt. Der 26-Jährige ist immer noch in kritischem Zustand. Dass Unionsfraktionschef Spahn mithilfe einer Leihmutter in den USA Vater geworden ist, hat viel Kritik ausgelöst. Jetzt tritt er zurück. Parteichef Merz hat ihn vorher zu dem Schritt aufgefordert, hieß es. Ronny Thorau berichtet.
2: Der Druck auf Kanzler

0: Schmerz im Fall von Jens Spahn zu handeln war immer mehr gewachsen, denn in den letzten Stunden war Spahn auch zunehmend aus den eigenen Reihen kritisiert worden. Das Vertrauen in Spahn sei nachhaltig beschädigt, hieß es etwa in einem Schreiben der Heimat-CDU von Kanzler Merz. Spahn habe bewusst auf Möglichkeiten im Ausland zurückgegriffen, die dem deutschen Recht widersprechen. Das sende ein fatales Signal.
1: Der Bundesverband Solarwirtschaft sieht den Ausbau der Solarenergie in Deutschland bedroht. Der Plan von Bundeswirtschaftsministerin Reichelt, die Förderung für neue kleine Solaranlagen absehbar zu streichen, könnte demnach Investitionen in Milliardenhöhe einbrechen lassen. Nur noch maximal 3 Jahre lang soll es bei ab 2027 errichteten Anlagen eine garantierte Vergütung für den Strom geben. Danach müsste er zu schwankenden Preisen an Strombörsen verkauft werden. Der Formel-1-Gesamtführende Kimi Antonelli startet morgen zum 6. Mal in dieser Saison vom ersten Startplatz aus. Der 19-Jährige ist beim Großen Preis von Belgien der schnellste in der Quali gewesen. Hinter dem Mercedes-Fahrer landeten Max Verstappen im Red Bull und George Russell im zweiten Mercedes. Zum Fußball, da spielen heute Frankreich und England bei der Weltmeisterschaft um Platz 3. Um 23 Uhr geht's los.
2: 19? Mit 19 haben wir einen Führerschein gemacht, der andere sitzt im Formel-1-Auto. Ja. So anders kann das sein. 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
2: In der Nacht, ja, teils häufiger, gewittriger Regen. Zwischendurch kann es auch noch jetzt am Abend schauen, Gewitter geben, vereinzelt. Teils scheint aber auch die Sonne. Tiefstwerte in der Nacht rund um 15 Grad, morgen früh zieht sich das Ganze etwas zurück, dann scheint auch die Sonne tagsüber, ein paar harmlose Quellwolken, aber mehr als 23, 24 Grad sind kaum drin. Die kommende Woche, so bis Mittwoch, wechseln sich Sonne und Wolken ab und vereinzelt gibt es Schauer und die Temperaturen bleiben erstmal in etwa gleich.
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2: 19 Uhr und gleich 4 Minuten. Hallo Autofahrer. Wir haben die A3 von Frankfurt in Richtung Würzburg zwischen Heidingsfeld und der Abfahrt Randers-Acker im Autobahntunnel dort. Fahrzeuge auf dem Standstreifen, Personen laufen auch umher. Im weiteren Verlauf zwischen Heidingsfeld und Randers-Acker der rechte Fahrstreifen ist blockiert. Defekt der PKW, auch hier Personen auf der Fahrbahn. Und auch auf der B8 sind Personen auf der Fahrbahn zwischen der A3 Rottendorf und der Würzburg hier auf der B8. Also quasi Auffahrt bei Rottendorf und Würzburg. Hier Gegenstände auf der Fahrbahn, Reifenteile. Der Beschleunigungsstreifen ist blockiert. Auch Personen auf der Fahrbahn, bitte erhöhte Vorsicht hier in diesem Bereich.
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2: Ihr seid bei der Happy Hour. Wir haben noch ein paar Plätze frei. Also wenn ihr euch noch was wünschen wollt, tut das gerne. Und das hat auch Leon getan aus Würzburg. Ich würde mir von Jax Jones Fireboy DML Me and My Guitar wünschen. Mit dem Lied würde ich gerne meine Familie grüßen, mit denen ich heute gemeinsam den Tag verbracht habe. Das ist doch schön. Und jetzt hier für euch.

0: Schöne Nummer, oder? Leon aus Würzburg hat geschrieben, ich würde mir von Felix Jähn Happy featuring 40 Leland wünschen. Und ich grüße mit dem Lied noch meine Freunde und alle, die auch gestern beim Kiliani-Abschluss dabei waren. Also dort deren Abschluss. Abschluss ist ja erst morgen bei Kiliani. Aber nichtsdestotrotz, alle, die jetzt noch feiern an diesem Wochenende, viel, viel Spaß. Es lohnt sich sicherlich, da nochmal vorbeizuschauen. Dann haben wir die Venja aus Würzburg. Hallo, ich wünsche mir für Nügel, featuring Amber Fendi, Mama Mia und grüße damit meine Freundin Melanie und Franka. Machen wir doch gerne. Sehr coole Nummer.
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Schöne Nummer. Lennart aus Würzburg, hi Radio Gong. Ich wünsche mir heute von Gigi D'Agostino L'amour toujours, wenn es geht, die Tanzenversion. Ach, nicht. Das Nicht ist untergegangen, aber das war das, was wir auch da haben, ja, die Tanzenversion. Es geht aus meinen Kumpels und Nachbarn und alle, die das schöne Wörter heute auch genießen. Also, haben wir genossen auf jeden Fall. Und jetzt kommen wir zum Daniel aus Kürnach. Er sagt, wir grillen heute. Freunde, wir grillen. Und ich grüße alle, die jetzt eine Wurst bei uns auf dem Grill haben. Das grüße ich auch natürlich selbstverständlich. Und

Und ja, ich wünsche mir von Martin Solveig eine Mega-Nummer, nennt sich Rejection. Mach mir gerne. Ich finde das Video auch total lustig. Also jetzt hier für dich, Daniel.

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1: Sehr coole Nummer, Sophie Tucker, Bad Shit. Petra aus Kitzingen hat uns geschrieben, ich gehe heute mit meinen Mädels tanzen. Wir müssen uns ein bisschen eingrooven, trinken jetzt noch ein Prosecco. Oh, beziehungsweise ein Aperol Spritz, je nachdem, wer das so lieber mag. Toll! Also gerne Grüße auch, ne, an die Mädels und viel Spaß heute beim Feiern. Gleich für euch was von Susanne aus Randersacker und zwar Zucchero tritt heute in Wolfsburg auf am Sommerfestival. Zucchero tritt heute in Würzburg auf. Fragezeichen bei der Happy Hour bei Radio Gong. Vielleicht, ich würde mich mega freuen über meinen Lieblingsitaliener, vielleicht mit Baila Moreno, Hauptsache Zucchero. Zucchero auf Kurkonzert in Würzburg. Liebe Grüße, Suse, machen wir gleich für dich.
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herzlichen Glückwunsch. Euch alles Gute und Liebe. Na, hat ja geheiratet, Timo nochmal, und war eine schöne Feier, muss ich sagen. Ich wünsche mir von Miley Cyrus Flowers, möchte Carsten und meinen Schatz Markus grüßen und natürlich das Radio Gong Team und Zuhörern. Euch allen einen schönen Abend. Liebe Grüße, Tanja aus Mal. Haben wir gerne gemacht an dieser Stelle. So, dann schauen wir mal rüber. Und zwar habe ich hier Last Minute Application. Ihr könnt euch noch Last Minute applyen sozusagen. Ein bisschen Platz habe ich noch. 2, 3, 4 Wünsche würden wir noch unterbekommen. Jutta nämlich aus Altertheim sagt, La Brass Banda hätte ich gern. Und zwar Uje Mama, und zwar, weil gestern noch in Senfeld, ganz in der Nähe, heute ist Happy Hour bei Radio Gong Würzburg, heute da in der Happy Hour. Grüße an Roman, Hermann, Richie und die ganze Familie. Und hier für dich, La Brass Banda.

Zack, hier Miley Cyrus und Flowers. Herzlichen Glückwunsch an Timo. Ja, auch wenn Timo nicht da ist heute, sie sagt, nein, ich dachte, Timo ist da. Entschuldigung, trotzdem auch die Nachricht für ihn.

Ja, der Wunsch kam rein von Menuhin, Mercy on Me, und die Nachricht wurde jetzt gelöscht, bevor ich sie vorlesen konnte. Ja, ist so. Also, können wir nichts machen, ist leider so. Aber der Song ging raus und auch an wen da alles. Ich wollte es gerade vorlesen und dann zack, war sie weg. Schade drum, aber gut, dann ist halt so. So, jetzt kommen wir zu einem Fußballfan. Ich war heute nämlich beim Toto-Pokal. Das ist schön. Gab es ja heute die erste Runde. Und zwar war ich in Giebelstadt und die haben nämlich gegen Schweinfurt gespielt und Schweinfurt hat 7-0 gewonnen. Ich war zwar für Giebelstadt, aber trotzdem, ja, das ist der Mike aus Giebelstadt. Ich grüße alle, die da dabei waren vor allem und natürlich auch die Spielvereinigung aus Giebelstadt, aber auch die Schweinfurter grüßen wir natürlich an dieser Stelle auch. Und die restlichen Ergebnisse vom Toto-Pokal heute, Giebelstadt-Schweinfurt 05 0-7. Dann haben wir Viktoria Untertal gegen TSV Albstadt 0-9. Abzwind gewinnt 4-0 in Erlangen, Großbardorf, und zwar im Elfmeterschießen. Haben die sich durchgesetzt, 9-8 bei Haibach. Und dann haben wir auch noch gehabt, und zwar Berg-Rheinfeld gegen Illertissen 1-5. Und wir haben noch Bayernliga Nordmänner, FV 04 Würzburg gegen Jahn Regensburg 3-3. Und Mike sagt, ich wünsche mir da ein Fußballsong, und zwar was Aktuelles, weil die WM ja noch läuft. Heute spielen Platz 3, morgen dann das Finale. Ich drücke Spanien die Daumen, schreibt er. Na dann, Shakira und Burna Boy mit Die Die.

grandiose Nummer. Marc aus Würzburg. Hey Radio Gong, ich wünsche mir von ZZ Top LaGrange. Mit dem Song grüße ich meine Kollegen, mit denen ich heute noch zum Essen gehe. Ich hoffe, es ist was Leckeres. Das ist ja immer die Frage, was isst man denn? Geht man mal Deutsch essen oder geht man Italienisch, Griechisch, Asiatisch? Es gibt so viele Möglichkeiten, was man da machen kann. Egal, wo ihr hingeht, lasst euch definitiv schmecken. Das ist das Wichtigste. So, jetzt kommen wir, jetzt muss ich nur den Wunsch finden. Den haben wir hier, ist er. Genau. Und zwar hier ist der Markus, genau, Markus aus Reichenberg. Sagt, hey, ich war heute in Reichenberg unterwegs und bin dann ja, da mit Kumpels gewesen. Und tatsächlich haben wir uns wie früher mal mit Mofas waren wir unterwegs. Kennt ihr das noch? So am Dorfbrunnen? Ja, tatsächlich. Macht man das heute noch? Auf jeden Fall war da was und auf jeden Fall grüßt er natürlich alle, die da unterwegs waren. Nimmt sich aber kein Lied von damals, sondern was Neues und zwar von Bruno Mars. Sehr groovy. Groovy wie damals, würde ich sagen. Und zwar I Just Might. Das Ganze hier bei der Happy Hour auf Radio Gong.

0: 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Und ich verlasse euch jetzt in Sachen Happy Hour mit einem letzten Wunsch von Sabine. Sabine, und zwar Sabine aus, wo steht das? Unter Pleichfeld. Sie war nämlich im Michael Jackson Film und war total begeistert. Er hat gesagt, das war richtig mega. Und ich finde die alten Songs einfach auch grandios. Und zwar, das ist einer der Songs, das war einer seiner ersten richtig großen Solo-Hits, ja. Off the Wall war ja das Album, mit dem er ja, ich war damals auch in den USA und da ist der so ein Hyperstar plötzlich geworden, das war Wahnsinn. Thriller und so kam ja dann und dann wurde es ja noch extremer, aber das war schon eine der großen hammermäßigen Nummer und damit verabschiede ich mich. Danke für Sabine, für dich und sie grüßt alle Fans, die auch den Film gesehen haben. Michael Jackson, Don't Stop Till You Get Enough. Ja, und wir hören uns dann gleich nochmal kurz nach den Nachrichten.
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0: Florian Klaus. Nach dem lebensgefährlichen Angriff auf einen Bahnmitarbeiter ist ein 36-jähriger Fahrgast wieder auf freiem Fuß. Gegen ihn war Haftbefehl wegen gefährlicher Körperverletzung beantragt worden, das Amtsgericht hat aber abgelehnt. Der Mann war schon früher mit Gewaltdelikten aufgefallen und nur auf Bewährung frei. Bei einer Auseinandersetzung mit dem Bahnsicherheitsmitarbeiter war dieser gegen eine Tür und aus dem Zug gestürzt. Aus Sicht von CDU-Chef Merz ist der Rücktritt von Unionsfraktionschef Spahn richtig und unvermeidlich gewesen. Glaubwürdigkeit sei in der Politik das höchste Gut, so Merz. Spahn hat seinen Rücktritt angekündigt, nachdem er auch parteiintern unter Druck geraten war, weil er die Hilfe einer Leihmutter in den USA in Anspruch genommen hat. Die Nachfolge für Spahn will Merz noch in diesem Monat regeln. Bundesinnenminister Dobrindt hat vor möglichen Anschlägen in Deutschland gewarnt. Er habe die bislang abstrakte Bedrohungslage zu einer hohen Bedrohungslage hochgestuft, sagte er der Welt am Sonntag. Thomas Thunfeld berichtet.
1: Es gibt aktuell deutlich mehr Hinweise, sowohl von befreundeten Nachrichtendiensten als auch aus eigenen Quellen. So erklärt der Innenminister im Weltinterview seine veränderte Einschätzung der Bedrohungslage. Anschlagspläne gegen Deutschland seien klar erkennbar, so Dobrindt. Allerdings sei die erwähnte hohe Bedrohung noch nicht gleichbedeutend mit konkreten Risiken. Es gehe dabei auch nicht um einzelne Personen, sondern um die Gesellschaft insgesamt.
0: Heute Abend geht es bei der Fußball-WM in Nordamerika um Platz 3. Entweder England oder Frankreich können noch mit einem Sieg aus dem Turnier gehen. Das Spiel beginnt um 23 Uhr unserer Zeit. Morgen ab 21 Uhr steht das Finale an. Dann entscheidet sich, ob Spanien oder Argentinien Weltmeister wird.
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2: In der Nacht Tiefstwerte um 16 bis 14 Grad. Es kann auch immer wieder ein paar Schauer und Gewitter geben, jetzt auch am Abend. Und morgen früh auch zieht sich der Regen etwas zurück. Ansonsten scheint die Sonne mit ein paar harmlose Quellwolken, 24 bis oder rund um 23, 24 Grad die Höchstwerte. Die Woche so bis Mittwoch, teils sonnig, teils wolkig. Auch hier Schauer bei etwa gleichbleibenden Temperaturen.
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2: 20 und 2 Minuten. Hallo Autofahrer. Wir haben die A3 Frankfurt Richtung Würzburg zwischen Heidingsfeld und der Abfahrt Randersacke im Autobahntunnel. Hier ein Fahrzeug auf dem Standstreifen. Personen laufen umher. Auch später dann nochmal auf dieser Strecke. Der rechte Fahrstreifen blockiert. Defekt der PKW. Vorsicht. Auch hier Personen auf der Fahrbahn. Und die B8 zwischen der A3 bei Rottendorf und Würzburg. Vorsicht. Hier Reifenteile auf der Fahrbahn und auch Personen. Obacht in diesem Bereich. Gute

0: Fahrt und das war's von meiner Seite. Andi Puhl sagt Ciao, Servus, wünsche euch einen schönen Abend. Vielleicht sehen wir uns im Zauberberg, bin nachher dort mit meinem Kollegen Tobi Grimm. Und dann haben wir uns am Montag wieder, sehen wir uns zur Late Night Show ab 20 Uhr. Jetzt gibt's erstmal Top of the Clubs. Bis denn.
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1: Ich bin Florian Klaus. Der Druck ist zu groß geworden. Unionsfraktionschef Spahn tritt wegen der Kritik daran, dass er mithilfe einer Leihmutter Vater geworden ist, zurück. Vorher war bekannt geworden, dass Kanzler Merz ihn dazu aufgefordert hatte. Ronny Thorau berichtet.
2: In seinem Rücktrittsschreiben sagt Jens Spahn, ihm sei bewusst geworden, dass sein persönliches Glück, gemeinsam mit seinem Mann eine Familie zu gründen und Vater zu werden, nicht vereinbar sei mit seinem politischen Amt. Spahn gibt auch zu, die Folgen seiner Entscheidung falsch eingeschätzt zu haben. Der Spagat zwischen seiner privaten Entscheidung und der Erwartung an ihn als Fraktionschef der Union sei, so Spahn, größer geworden, als er erwartet hätte.
1: Nach der Attacke in einem Regionalzug, bei der ein Bahnmitarbeiter lebensgefährlich verletzt worden ist, hat die Staatsanwaltschaft Haftbefehl gegen einen Fahrgast beantragt. Allerdings vergeblich, der 36-Jährige ist wieder auf freiem Fuß. Dem Mann wird gefährliche Körperverletzung vorgeworfen. Bei einer Auseinandersetzung im Zusammenhang mit einer Ticketkontrolle war eine Zugtür beschädigt worden. Der Sicherheitsmitarbeiter stürzte hinaus. Hass im Netz ist auch im Zusammenhang mit dem Fußball ein Problem. Die FIFA hat seit WM-Beginn nach eigenen Angaben mehr als 7 Millionen potenziell schädliche Beiträge und Kommentare in sozialen Medien entfernt. Das seien 14-mal mehr als bei der vergangenen Männer-WM vor 4 Jahren. Seit damals bietet die FIFA bei Turnieren den Teilnehmern einen Dienst zum Schutz vor Social-Media-Anfeindungen an. Der Formel-1-Gesamtführende Kimi Antonelli startet morgen zum 6. Mal in dieser Saison vom ersten Startplatz aus. Der 19-Jährige ist beim Großen Preis von Belgien der schnellste in der Quali gewesen. Hinter dem Mercedes-Fahrer landeten Max Verstappen im Red Bull und George Russell im 2. Mercedes. Zum Fußball, da spielen heute Frankreich und England bei der Weltmeisterschaft um Platz 3. Um 23 Uhr geht's los.
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1: Ich bin Oliver Urbacke. Weil der Druck auch parteiintern zu groß geworden ist, ist Unionsfraktionschef Spahn heute zurückgetreten. Er stand stark in der Kritik, weil er mit Hilfe einer Leihmutter Vater geworden ist in den USA. Hier wäre das verboten. Für Spahn übernimmt jetzt erst einmal CSU-Landesgruppenchef Hoffmann, wie er im ZDF bestätigt hat.
2: Ich habe heute die Amtsgeschäfte für die CDU-CSU-Bundestagsfraktion übernommen. Ich werde diese Fraktion so lange führen, bis ein neuer oder eine neue Vorsitzende gewählt ist. Wir haben also grundsätzlich keine Eile.
1: Die Parteivorsitzenden von CDU und CSU würden sich jetzt Zeit nehmen, um sich abzustimmen, so Hoffmann. Nach dem lebensgefährlichen Angriff auf einen Bahnmitarbeiter ist ein 36-jähriger Fahrgast wieder auf freiem Fuß. Gegen ihn war Haftbefehl wegen gefährlicher Körperverletzung beantragt worden. Das Amtsgericht hat aber abgelehnt. Der Mann war schon früher mit Gewaltdelikten aufgefallen und nur auf Bewährung frei. Bei einer Auseinandersetzung mit dem Bahnsicherheitsmitarbeiter war dieser gegen eine Tür und aus dem Zug gestürzt. Bundeswirtschaftsministerin Reiche will bei der Solarförderung kürzen und wird dafür aus der Branche kritisiert. Die Pläne seien aus der Zeit gefallen und gefährdeten zehntausende Jobs, heißt es vom Bundesverband Solarwirtschaft. Für Strom aus kleineren Solaranlagen, die ab 2027 errichtet werden, soll es Reiche zufolge nur noch 3 Jahre lang eine garantierte Vergütung geben. Danach müsste der Strom zu vorher kaum kalkulierbaren Preisen an Strombörsen verkauft werden. England oder Frankreich? Eines der beiden Länder kann noch mit einem Sieg die Fußballweltmeisterschaft in Nordamerika für sich beenden. Ab 23 Uhr geht's im Duell der beiden Teams in Miami um Platz 3. Englands Trainer Thomas Tuchel hat sich vorher gegen Kritik verteidigt. Sollte seine Mannschaft heute Abend gewinnen, sei es das beste englische Abschneiden seit 60 Jahren. Morgen ist dann das große Finale in New York. Ab 21 Uhr spielt Spanien gegen Argentinien.
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1: Ich bin Oliver Urbanke. Nach einer Attacke auf einen Bahnmitarbeiter zwischen Offenburg und Karlsruhe ist ein 36-jähriger Fahrgast wieder auf freiem Fuß. Gegen den vorbestraften Mann war Haftbefehl wegen gefährlicher Körperverletzung beantragt worden. Das Amtsgericht hat das aber abgelehnt. Thomas Bock berichtet.
2: Ein Sicherheitsmann der Bahn flog heftig gegen die Tür des Zuges, der mit 120 Stundenkilometern unterwegs war. Die Tür wurde offenbar aus der Verankerung gerissen und der Mann stürzte hinaus. Sein Zustand soll nach wie vor kritisch sein. Ermittelt wird jetzt nicht nur, was bei der Prügelei geschah, sondern auch, warum sich die Tür öffnete und ob dabei ein Sicherheitsmangel vorlag.
1: Nach dem Rücktritt von Jens Spahn als Unionsfraktionschef übernimmt CSU-Fraktionschef Hoffmann das Amt vorübergehend. Medienberichten zufolge will Bundeskanzler Merz bis Ende Juli einen offiziellen Nachfolger präsentieren. Spahn hat seinen Rücktritt angekündigt, nachdem er auch parteiintern unter Druck geraten war, weil er die Hilfe einer Leihmutter in den USA in Anspruch genommen hatte. Seit Anfang der Woche brennt es im Müritz-Nationalpark in Mecklenburg-Vorpommern. Das Feuer ist inzwischen eingekesselt worden, heißt es vom zuständigen Landratsamt. Demnach wurden sogenannte Wasserriegel aufgestellt. Die bewässern den Boden und die Bäume auf der Waldfläche, die bisher nicht brennt. Das soll verhindern, dass sich das Feuer weiter ausbreiten kann. Es hatte zuletzt eine Fläche von knapp 400 Hektar erreicht. Heute ist unser letzter Tanz. Du hast uns viel gegeben. Wir hätten dir ein besseres Ende bieten müssen, aber wir haben versagt. Mit diesen Worten hat sich Frankreichs Fußballnationalspieler und Kapitän Kylian Mbappé an Trainer Didier Deschamps gewandt. Vor dem letzten Spiel des Nationaltrainers schrieb der Spieler seinem langjährigen Nationalcoach einen Brief. Deschamps ist seit 2012 im Amt. Das Spiel um Platz 3 gegen England, das jetzt läuft, ist sein letztes.

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1: Ich bin Oliver Urbacke. Für viele geht es in den kommenden Wochen in den Sommerurlaub. Bei Flügen ist es da oft eine knifflige Frage, was genau als Handgepäck gilt und ob es extra kostet. Verbraucherschützer kritisieren verwirrende Regeln und fordern Klarheit. Thomas Thonfeld berichtet.
2: Angemessenes Handgepäck darf man kostenlos mit ins Flugzeug nehmen, betont Ramona Popp, die Chefin des Bundesverbandes der Verbraucherzentralen. Problem: Es ist nicht geklärt, was genau angemessen bedeutet. Für die Fluggesellschaften ist das mal ein Rucksack, mal nur eine Handtasche oder ähnliches. Damit das aufhört, hat die Verbraucherzentrale gegen mehrere Fluggesellschaften geklagt, so Popp. Ihr Tipp bis zur Klärung: Beim Buchen aufs Kleingedruckte achten und Handgepäck vor dem Abflug nachmessen.
1: CSU-Landesgruppenchef Hoffmann übernimmt vorübergehend die Amtsgeschäfte als Unionsfraktionschef. Er wird den Job von Jens Spahn bis zur Wahl eines Nachfolgers machen. Spahn war nach großem Druck, auch durch Kanzler Merz und viel Kritik an seiner Elternschaft durch eine Leihmutter, zurückgetreten. Nach der Attacke in einem Regionalzug, bei der ein Bahnmitarbeiter lebensgefährlich verletzt worden ist, hat die Staatsanwaltschaft Haftbefehl gegen einen Fahrgast beantragt. Allerdings vergeblich. Der 36-Jährige ist wieder auf freiem Fuß. Dem Mann wird gefährliche Körperverletzung vorgeworfen. Bei einer Auseinandersetzung im Zusammenhang mit einer Ticketkontrolle war eine Zugtür beschädigt worden. Der Sicherheitsmitarbeiter stürzte daraufhin aus dem fahrenden Zug. Die FIFA hat seit Beginn der WM nach eigenen Angaben mehr als 7 Millionen potenziell schädliche Beiträge und Kommentare in sozialen Medien entfernt. Das seien 14 Mal mehr als bei der vergangenen Männer-WM vor 4 Jahren. Seit damals bietet die FIFA bei Turnieren den Teilnehmenden einen Dienst zum Schutz vor Social-Media-Anfeindungen an.
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1: Ich bin Oliver Urbacke. Maskenaffäre, eine geplatzte Richterinnenwahl und Geheimtreffen. Jens Spahn hat in der Vergangenheit viele kritische Situationen politisch überstanden. Jetzt stolpert er über eine private Entscheidung mit einer Leihmutterschaft in den USA. Für Bundeskanzler Merz bietet der Rücktritt von Spahn neue Möglichkeiten. Mehr dazu von Ronny Tuchau.
2: Durch Spahns Rücktritt hat Kanzler Merz das Problem, vielleicht aber auch die Chance für einen personellen Umbau. Denn ein Kandidat für Spahns Nachfolge wäre Kanzleramtschef Thorsten Frey, der als Merz loyal gilt, viel Erfahrung hat mit Parlament und Fraktionen, im Kanzleramt aber eher als fehlbesetzt gilt.
1: Kann der Koffer noch kostenlos als Handgepäck mit an Bord oder ist er schon zu groß? Aus Sicht der Verbraucherzentralen sind die Regeln der Fluggesellschaften hierzu unübersichtlich. Deswegen brauche es dringend Klarheit, was Airlines ohne Mehrkosten mitnehmen. Laut EU-Recht müssten Fluggesellschaften zwar angemessenes Handgepäck kostenlos transportieren, was angemessen ist, lege aber jede Airline für sich selbst fest. Laut Bundesinnenminister Dobrindt ist in Deutschland jederzeit mit dem Risiko von Anschlägen zu rechnen. Er stuft die Bedrohungslage darum jetzt als hoch ein. Anschlagspläne gegen Deutschland seien klar erkennbar, sagte er der Welt am Sonntag. Der Nachrichtendienst soll deswegen in bestimmten Situationen mehr Befugnisse bekommen und unabhängig von der Polizei eingreifen dürfen. Frankreichs Fußballnationalspieler Kylian

0: Mbappé hat sein 22. WM-Tor erzielt und in der ewigen Bestenliste damit den bisherigen Rekordtorschützen Lionel Messi überholt. Der Franzose traf im Spiel um Platz 3 gegen England nach dem 1:4 auch zum 3:4 und steht mit 10 Turniertoren auch an der Spitze der Torjägerliste für diese Fußball-WM. Messi kann morgen im Finale nachziehen.
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1: Ich bin Oliver Urbacke. Mit einem Torfestival haben sich England und Frankreich aus der Fußballweltmeisterschaft verabschiedet. 6:4 setzten sich die Engländer im Spiel um Platz 3 am Ende durch. Dabei gab es unter anderem einen Dreierpack von Bukayo Saka und 2 Treffer von Mbappé. Der Franzose ist damit, zumindest bis zum Finale zwischen Spanien und Argentinien, neuer WM-Rekordtorschütze mit insgesamt 22 Treffern. Nach einer Attacke auf einen Bahnmitarbeiter zwischen Offenburg und Karlsruhe ist ein 36-jähriger Fahrgast wieder auf freiem Fuß. Gegen den vorbestraften Mann war Haftbefehl wegen gefährlicher Körperverletzung beantragt worden. Das Amtsgericht hat das aber abgelehnt. Thomas Bock berichtet.
2: Ein Sicherheitsmann der Bahn flog heftig gegen die Tür des Zuges, der mit 120 Stundenkilometern unterwegs war. Die Tür wurde offenbar aus der Verankerung gerissen und der Mann stürzte hinaus. Sein Zustand soll nach wie vor kritisch sein. Ermittelt wird jetzt nicht nur, was bei der Prügelei geschah, sondern auch, warum sich die Tür öffnete und ob dabei ein Sicherheitsmangel vorlag.
1: Aus Sicht von CDU-Chef Merz ist der Rücktritt von Unionsfraktionschef Spahn richtig und unvermeidlich gewesen. Glaubwürdigkeit sei in der Politik das höchste Gut, so Merz. Spahn hat seinen Rücktritt angekündigt, nachdem er auch parteiintern unter Druck geraten war, weil er die Hilfe einer Leihmutter in den USA in Anspruch genommen hat. Die Nachfolge für Spahn will Merz noch in diesem Monat regeln. Große Unternehmen in der Europäischen Union dürfen unverkaufte Kleidung und Schuhe künftig nicht mehr einfach vernichten. Eine entsprechende EU-Vorschrift gilt ab heute und soll dafür sorgen, dass betroffene Firmen ihre Ware etwa erneut verkaufen oder spenden, anstatt sie wegzuschmeißen. Bisher gilt die Entsorgung teils günstiger, als Produkte zu lagern, aufzuarbeiten oder wieder zum Verkauf anzubieten.
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